0: Ein Regionalzug mit über 300 Passagieren ist am Abend in der Nähe von Ingolstadt evakuiert worden. Der Zug sei kurz vor 19 Uhr auf Höhe Stammham im Landkreis Eichstätt stehen geblieben, so die Polizei. Der Grund ist noch unklar. Ein großes Aufgebot an Rettungskräften kümmerte sich um die Passagiere. Diese wurden mit Bussen über die A9 weitergebracht. Der Deutsche Wetterdienst warnt vor weiter sehr hohen Temperaturen in den nächsten Tagen. Zum Pfingstmontag sind später bis zu 34 Grad drin, und zwar im Südwesten. Der Dienstag toppt das Ganze nochmal mit bis zu 35 Grad. Speziell in der Mittagssonne sei für kranke und empfindliche Menschen Vorsicht geboten, so der DWD. In der Basketball-Bundesliga gibt's zwei entscheidende Spiele im Kampf ums Playoff-Halbfinale. Würzburg hat die Serie gegen Bonn ausgeglichen. Nach dem 82-70 Sieg steht es nun 2-2. Und auch Berlin hat gegen Vechta Spiel 5 erzwungen durch ein 85-79. Die Entscheidungen fallen jeweils am Mittwoch. München und Bamberg hatten es schon ins Halbfinale geschafft.
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2: Eigentlich ist ja erst in 1,5 Wochen meteorologischer Sommeranfang. Das weiß das Wetter aber, glaube ich, gar nicht. Aktuell geht's schon mit 6 Grad Tiefsttemperatur und vielen Sternen durch die Nacht. Später, untertags, knacken wir dann das erste Mal in diesem Jahr die 30 Grad. Und dieses Wetter genießen wir dann noch bis mindestens Mitte nächster Woche.
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0: Weiter gesperrt ist die A3 Passau Richtung Nürnberg zwischen Kirchroth und Wörth an der Donau-Ost. Hier gab es einen Unfall mit mehreren Fahrzeugen. Der Feuerwehreinsatz hier vor Ort, der läuft wahrscheinlich noch bis circa 3 Uhr. Sonst ist im Moment alles ruhig.
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3: Ich bin Justin Hamm. Sinkende Truppenzahlen, Finanzierungsprobleme und geopolitische Blockaden. Internationale Friedensmissionen sind derzeit in Gefahr. Das berichtet das SIPRI-Institut. Ende 2025 waren nur noch rund 79.000 UN-Blauhelme und andere Einsatzkräfte im Einsatz. Das ist der niedrigste Stand seit mindestens 25 Jahren. Hauptgrund war eine Finanzierungslücke. SIPRI sagt, wenn das so weitergeht, drohen mehr Konflikte mit schlimmeren Folgen für die Zivilbevölkerung. Der Wirtschaftsweise Achim Truger fordert, dass Beamte künftig in die gesetzliche Krankenversicherung einzahlen sollen. In der Neuen Osnabrücker Zeitung sagt er, es sei völlig falsch, Beamte daraus zu halten. Durch ihre guten Gehälter würde die Kassenlage gestärkt. Truger stellt außerdem grundsätzlich in Frage, ob Deutschland so viele Beamte braucht. Lehrer und Professorinnen müssten seiner Meinung nach nicht zwingend verbeamtet werden. Ein Regionalzug mit über 300 Passagieren ist am Abend in der Nähe von Ingolstadt evakuiert worden. Der Zug sei kurz vor 19 Uhr auf Höhe Stammham im Landkreis Eichstätt stehen geblieben, so die Polizei. Der Grund ist noch unklar. Ein großes Aufgebot an Rettungskräften kümmerte sich um die Passagiere. Diese wurden mit Bussen über die A9 weitergebracht. In der Basketball-Bundesliga gibt's 2 entscheidende Spiele im Kampf ums Playoff-Halbfinale. Würzburg hat die Serie gegen Bonn ausgeglichen. Nach dem 82-70 Sieg steht es nun 2-2. Und auch Berlin hat gegen Vechta Spiel 5 erzwungen durch ein 85-79. Die Entscheidungen fallen jeweils am Mittwoch. München und Bamberg hatten es schon ins Halbfinale geschafft.
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4: Eigentlich ist ja erst in 1,5 Wochen meteorologischer Sommeranfang. Das weiß das Wetter aber, glaube ich, gar nicht. Aktuell geht's schon mit 6 Grad Tiefstemperatur und vielen Sternen durch die Nacht. Später, untertags, knacken wir dann das erste Mal in diesem Jahr die 30 Grad. Und dieses Wetter genießen wir dann noch bis mindestens Mitte nächster Woche.
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1: Mit Justin Hamm. Das heiße Pfingstwochenende genießen viele im oder am Wasser. Es war gestern oft voll an den Seen und in Frei- und Schwimmbädern. Die Deutsche Lebensrettungsgesellschaft warnt jedoch vor der Gefahr tödlicher Badeunfälle. Mehr von Tanja Wagner.
2: So mancher Bademeister durfte die Tage mit einem mulmigen Gefühl am Beckenrand sitzen. Denn noch immer gibt es laut DLRG viel zu viele Nichtschwimmer im Land. In etlichen Schwimm- und Freibädern gilt mittlerweile die Regel, ohne Bronzeabzeichen geht's ohne erwachsene Begleitung auch nicht hinein. Große Gefahren lauern auch an unbeaufsichtigten Badestellen.
1: In der SPD gibt es Widerstand gegen mögliche Kürzungen beim Elterngeld. Fraktionsvize Dagmar Schmidt hat sich im Spiegel dagegen ausgesprochen, das Elterngeld pauschal zu kürzen. Familienpolitik müsse verlässlich und planbar bleiben. Hintergrund: Finanzminister Klingbeil hat alle Ministerien zu Einsparungen verpflichtet. Familienministerin Prien hatte deshalb eine Verkürzung der Bezugsdauer oder niedrigere Leistungen ins Spiel gebracht. Die Ukraine hat nach massiven russischen Luftangriffen auf Kiew und andere Regionen eine Dringlichkeitssitzung im UN-Sicherheitsrat beantragt. Das Außenministerium fordert eine starke internationale Antwort auf die Angriffe. Dabei sind in der gesamten Ukraine mindestens 4 Menschen getötet und rund 100 verletzt worden. Russland hat auch den Einsatz einer Oreshnik-Hyperschallrakete bestätigt. In Füssen hat die Polizei 2 Hunde aus einem überhitzten Auto gerettet. Die Tiere waren gestern am frühen Abend über längere Zeit in dem Fahrzeug eingesperrt. Gegen die 71 Jahre alte Besitzerin läuft jetzt ein Ermittlungsverfahren wegen eines möglichen Verstoßes gegen das Tierschutzgesetz. Die Polizei erinnert nochmal, Kinder und Tiere sollten bei hohen Temperaturen nicht im Auto gelassen werden, auch nicht bei geöffnetem Fenster. Ein recht erfolgreicher Auftakt für die deutschen Teilnehmenden beim zweiten Tennis-Grand-Slam des Jahres, den French Open. Deutschlands Nummer 1 Alexander Zverev erledigte seine Erstrundenaufgabe in Paris ohne Probleme 3:0 gegen den Franzosen Benjamin Bonzi. Tamara Korpatsch gewann gegen die Spanierin Sara Sorribes-Tormo glatt in 2 Sätzen. Jannik Hanfmann musste sich nach einem 1:3 gegen Hamad Medjedovic aus Serbien verabschieden.
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3: Auch heute saugen wir wieder alles auf an Sonnenenergie. Heute kommen wir der 30-Grad-Marke wieder ganz besonders nah. Dazu viel Sonne und fast keine Wolke am Himmel über Oberbayern. Das Wetter geht übers komplette Pfingstwochenende ganz genau so weiter. Und dann mindestens bis nächste Woche Mittwoch.
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1: Vorsicht im Moment auf der A9 Nürnberg Richtung München. Zwischen dem Rastplatz Gelbesee und der Ausfahrt Denkendorf liegen größere Gegenstände auf der Fahrbahn. Und eine Meldung von der A72 Hof Richtung Plauen. Zwischen dem Rastplatz Großzöbern und der Ausfahrt Pirk liegen Reifenteile auf der Fahrbahn. Hier gab es schon mehrere Unfälle, also besondere Vorsicht bitte hier.
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2: Ich bin Justin Hamm. Das heiße Pfingstwochenende genießen viele im oder am Wasser. Es war gestern oft voll an den Seen und in Frei- und Schwimmbädern. Die Deutsche Lebensrettungsgesellschaft warnt jedoch vor der Gefahr tödlicher Badeunfälle. Mehr von Tanja Wagner.
3: So mancher Bademeister durfte die Tage mit einem mulmigen Gefühl am Beckenrand sitzen. Denn noch immer gibt es laut DLRG viel zu viele Nichtschwimmer im Land. In etlichen Schwimm- und Freibädern gilt mittlerweile die Regel, ohne Bronzeabzeichen geht's ohne erwachsene Begleitung auch nicht hinein. Große Gefahren lauern auch an unbeaufsichtigten Badestellen.
2: In der SPD gibt es Widerstand gegen mögliche Kürzungen beim Elterngeld. Fraktionsvize Dagmar Schmidt hat sich im Spiegel dagegen ausgesprochen, das Elterngeld pauschal zu kürzen. Familienpolitik müsse verlässlich und planbar bleiben. Hintergrund: Finanzminister Klingbeil hat alle Ministerien zu Einsparungen verpflichtet. Familienministerin Prien hatte deshalb eine Verkürzung der Bezugsdauer oder niedrigere Leistungen ins Spiel gebracht. In Füssen hat die Polizei zwei Hunde aus einem überhitzten Auto gerettet. Die Tiere waren gestern am frühen Abend über längere Zeit in dem Fahrzeug eingesperrt. Gegen die 71 Jahre alte Besitzerin läuft jetzt ein Ermittlungsverfahren wegen eines möglichen Verstoßes gegen das Tierschutzgesetz. Die Polizei erinnert nochmal, Kinder und Tiere sollten bei hohen Temperaturen nicht im Auto gelassen werden, auch nicht bei geöffnetem Fenster. Ein recht erfolgreicher Auftakt für die deutschen Teilnehmenden beim zweiten Tennis-Grand-Slam des Jahres, den French Open. Deutschlands Nummer 1 Alexander Zverev erledigte seine Erstrundenaufgabe in Paris ohne Probleme 3:0 gegen den Franzosen Benjamin Bonzi. Tamara Korpatsch gewann gegen die Spanierin Sara Sorribes-Tormo glatt in zwei Sätzen. Jannik Hanfmann musste sich nach einem 1:3 gegen Hamad Medjedovic aus Serbien verabschieden.
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4: Auch heute saugen wir wieder alles auf an Sonnenenergie. Heute kommen wir der 30-Grad-Marke wieder ganz besonders nah. Dazu viel Sonne und fast keine Wolke am Himmel über Oberbayern. Das Wetter geht übers komplette Pfingstwochenende ganz genau so weiter und dann mindestens bis nächste Woche Mittwoch.
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1: Mit Justin Hamm. Internationale Friedensmissionen sind derzeit stark in Gefahr. Das zeigt ein Bericht des Stockholmer SIPRI-Instituts. Demnach gab es in den vergangenen 25 Jahren nie so wenige UN-Blauhelme und andere Einsatzkräfte bei Friedensoperationen wie zuletzt. Kollegin Julia Weschenbach, was sind die Gründe dafür?
2: Ein perfekter Sturm aus finanziellen und politischen Faktoren, sagen die Forscher. Allein den UN-Blauhelmen fehlten im vergangenen Jahr 2 Milliarden US-Dollar. Die USA schulden den Vereinten Nationen Milliarden an Mitgliedsbeiträgen, unter anderem für die Friedensmissionen. Die Finanzprobleme könnten dramatische Folgen haben. Mehr Konflikte, die die zivile Bevölkerung härter treffen.
1: Der Wirtschaftsweise Achim Truger fordert, dass Beamte künftig in die gesetzliche Krankenversicherung einzahlen sollen. In der Neuen Osnabrücker Zeitung sagt er, es sei völlig falsch, Beamte daraus zu halten. Durch ihre guten Gehälter würde die Kassenlage gestärkt. Truger stellt außerdem grundsätzlich in Frage, ob Deutschland so viele Beamte braucht. Lehrer und Professorinnen müssten seiner Meinung nach nicht zwingend verbeamtet werden. Eine Gleitschirmpilotin hat einen unglaublichen Unfall mit einem Kleinflugzeug erlebt und das Ganze live gefilmt. Auf den Aufnahmen, die die Österreicherin auf Instagram hochlud, ist zu sehen, wie eine Cessna über ihrem Kopf vorbeirast und den Gleitschirm zerfetzt. Die 44-Jährige konnte den Rettungsschirm auslösen und sicher landen. Der Unfall passierte am Samstag bei Zell am See. Die Polizei ermittelt nun gegen die Piloten des Flugzeugs. Nach einem Jahr im Amt veröffentlicht Papst Leo heute seine erste Enzyklika. In dem mehr als 100 Seiten langen Lehrschreiben geht es um das Thema künstliche Intelligenz. Die erste Enzyklika in der Amtszeit eines neuen Papstes gilt vielfach als eine Art Regierungserklärung für dessen Pontifikat. Leos Lehrschreiben trägt den Namen Magnifica Humanitas, also großartige Menschheit. Am zweiten Wettkampftag der French Open in Paris sind heute drei deutsche Tennisspielerinnen im Einsatz. Tatjana Maria trifft auf die Belgierin Elise Mertens. Eva Lys bekommt es mit Petra Marcinko aus Kroatien zu tun. Ella Seidel spielt gegen die Lettin Jelena Ostapenko um den Einzug in die zweite Runde.
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3: Auch heute saugen wir wieder alles auf an Sonnenenergie. Heute kommen wir der 30-Grad-Marke wieder ganz besonders nah. Dazu viel Sonne und fast keine Wolke am Himmel über Oberbayern. Das Wetter geht übers komplette Pfingstwochenende ganz genau so weiter und dann mindestens bis nächste Woche Mittwoch.
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1: Sieht gut aus im Moment, alles frei, wir haben keine Meldungen.
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5: Ich bin Justin Hamm. Internationale Friedensmissionen sind derzeit stark in Gefahr. Das zeigt ein Bericht des Stockholmer SIPRI-Instituts. Demnach gab es in den vergangenen 25 Jahren nie so wenige UN-Blauhelme und andere Einsatzkräfte bei Friedensoperationen wie zuletzt. Kollegin Julia Weschenbach, was sind die Gründe dafür?
6: Ein perfekter Sturm aus finanziellen und politischen Faktoren, sagen die Forscher. Allein den UN-Blauhelmen fehlten im vergangenen Jahr 2 Milliarden US-Dollar. Die USA schulden den Vereinten Nationen Milliarden an Mitgliedsbeiträgen, unter anderem für die Friedensmissionen. Die Finanzprobleme könnten dramatische Folgen haben. Mehr Konflikte, die die zivile Bevölkerung härter treffen.
5: Der Wirtschaftsweise Achim Truger fordert, dass Beamte künftig in die gesetzliche Krankenversicherung einzahlen sollen. In der Neuen Osnabrücker Zeitung sagt er, es sei völlig falsch, Beamte daraus zu halten. Durch ihre guten Gehälter würde die Kassenlage gestärkt. Truger stellt außerdem grundsätzlich in Frage, ob Deutschland so viele Beamte braucht. Lehrer und Professorinnen müssten seiner Meinung nach nicht zwingend verbeamtet werden. Eine Gleitschirmpilotin hat einen unglaublichen Unfall mit einem Kleinflugzeug erlebt und das Ganze live gefilmt. Auf den Aufnahmen, die die Österreicherin auf Instagram hochlud, ist zu sehen, wie eine Cessna über ihrem Kopf vorbeirast und den Gleitschirm zerfetzt. Die 44-Jährige konnte den Rettungsschirm auslösen und sicher landen. Der Unfall passierte am Samstag bei Zell am See. Die Polizei ermittelt nun gegen die Piloten des Flugzeugs. Nach einem Jahr im Amt veröffentlicht Papst Leo heute seine erste Enzyklika. In dem mehr als 100 Seiten langen Lehrschreiben geht es um das Thema künstliche Intelligenz. Die erste Enzyklika in der Amtszeit eines neuen Papstes gilt vielfach als eine Art Regierungserklärung für dessen Pontifikat. Leos Lehrschreiben trägt den Namen Magnifica Humanitas, also großartige Menschheit.
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7: Auch heute saugen wir wieder alles auf an Sonnenenergie. Heute kommen wir der 30-Grad-Marke wieder ganz besonders nah. Dazu viel Sonne und fast keine Wolke am Himmel über Oberbayern. Das Wetter geht übers komplette Pfingstwochenende ganz genau so weiter und dann mindestens bis nächste Woche Mittwoch.
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2: Mit Justin Hamm, guten Morgen. Sinkende Truppenzahlen, Finanzierungsprobleme und geopolitische Blockaden. Internationale Friedensmissionen sind derzeit in Gefahr. Das berichtet das SIPRI-Institut. Ende 2025 waren nur noch rund 79.000 UN-Blauhelme und andere Einsatzkräfte im Einsatz. Das ist der niedrigste Stand seit mindestens 25 Jahren. Hauptgrund war eine Finanzierungslücke. SIPRI sagt, wenn das so weitergeht, drohen mehr Konflikte mit schlimmeren Folgen für die Zivilbevölkerung. Das heiße Pfingstwochenende genießen viele im oder am Wasser. Es war gestern oft voll an den Seen und in Frei- und Schwimmbädern. Die Deutsche Lebensrettungsgesellschaft warnt jedoch vor der Gefahr tödlicher Badeunfälle. Mehr von Tanja Wagner.
3: So mancher Bademeister durfte die Tage mit einem mulmigen Gefühl am Beckenrand sitzen. Denn noch immer gibt es laut DLRG viel zu viele Nichtschwimmer im Land. In etlichen Schwimm- und Freibädern gilt mittlerweile die Regel, ohne Bronzeabzeichen geht's ohne erwachsene Begleitung auch nicht hinein. Große Gefahren lauern auch an unbeaufsichtigten Badestellen.
2: Die deutsche Industrie hat ihren Umsatz erstmals seit 2 Jahren wieder steigern können, baut aber gleichzeitig weiter massiv Jobs ab. Laut Daten des Statistikbundesamts ist der Industrieumsatz im ersten Quartal um 1,7% gestiegen. Das ist das erste Plus nach 10 Quartalen mit Rückgängen. Gleichzeitig sind aber über 127.000 Stellen weggefallen, besonders in der Auto- und Maschinenbaubranche. In Bayern ist die Zahl der Fahrraddiebstähle im vergangenen Jahr deutlich zurückgegangen. Trotzdem werden im Schnitt immer noch mehr als 60 Räder pro Tag geklaut. Der Schaden liegt bei über 27 Millionen Euro, deutlich mehr als noch vor ein paar Jahren, weil heute viele teure E-Bikes gestohlen werden. Und wer sein Rad verliert, sieht's meist nicht wieder. Die Aufklärungsquote liegt bei gerade mal 13,6%. In der Basketball-Bundesliga gibt's 2 entscheidende Spiele im Kampf ums Playoff-Halbfinale. Würzburg hat die Serie gegen Bonn ausgeglichen. Nach dem 82-70 Sieg steht es nun 2-2. Und auch Berlin hat gegen Vechta Spiel 5 erzwungen durch ein 85-79. Die Entscheidungen fallen jeweils am Mittwoch. München und Bamberg hatten es schon ins Halbfinale geschafft.
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4: Und das Wetter wird auch heute wieder der absolute Knaller. Wir freuen uns auf alles, was draußen stattfindet. Die 6 Grad Tiefstemperaturen, die gehen jetzt im Laufe des Morgens wieder hoch auf bis zu 30 Grad. Und so schön bleibt es dann mindestens bis nächste Woche Mittwoch.
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2: Wir schauen auf die A8 Stuttgart Richtung München. Die ist derzeit gesperrt zwischen Friedberg und Dasing. Hier gab es einen Unfall vor Ort, laufen die Einsatzmaßnahmen. Ansonsten ist aber im Moment soweit alles ruhig.
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1: Ich bin Justin Hamm, guten Morgen. Sinkende Truppenzahlen, Finanzierungsprobleme und geopolitische Blockaden. Internationale Friedensmissionen sind derzeit in Gefahr. Das berichtet das SIPRI-Institut. Ende 2025 waren nur noch rund 79.000 UN-Blauhelme und andere Einsatzkräfte im Einsatz. Das ist der niedrigste Stand seit mindestens 25 Jahren. Hauptgrund war eine Finanzierungslücke. SIPRI sagt, wenn das so weitergeht, drohen mehr Konflikte mit schlimmeren Folgen für die Zivilbevölkerung. Das heiße Pfingstwochenende genießen viele im oder am Wasser. Es war gestern oft voll an den Seen und in Frei- und Schwimmbädern. Die Deutsche Lebensrettungsgesellschaft warnt jedoch vor der Gefahr tödlicher Badeunfälle. Mehr von Tanja Wagner.
2: So mancher Bademeister durfte die Tage mit einem mulmigen Gefühl am Beckenrand sitzen. Denn noch immer gibt es laut DLRG viel zu viele Nichtschwimmer im Land. In etlichen Schwimm- und Freibädern gilt mittlerweile die Regel, ohne Bronzeabzeichen geht's ohne erwachsene Begleitung auch nicht hinein. Große Gefahren lauern auch an unbeaufsichtigten Badestellen.
1: In Bayern ist die Zahl der Fahrraddiebstähle im vergangenen Jahr deutlich zurückgegangen. Trotzdem werden im Schnitt immer noch mehr als 60 Räder pro Tag geklaut. Der Schaden liegt bei über 27 Millionen Euro, deutlich mehr als noch vor ein paar Jahren, weil heute viele teure E-Bikes gestohlen werden. Und wer sein Rad verliert, sieht's meist nicht wieder. Die Aufklärungsquote liegt bei gerade mal 13,6%. In der Basketball-Bundesliga gibt's zwei entscheidende Spiele im Kampf ums Playoff-Halbfinale. Würzburg hat die Serie gegen Bonn ausgeglichen. Nach dem 82-70 Sieg steht es nun 2-2. Und auch Berlin hat gegen Vechta Spiel 5 erzwungen durch ein 85-79. Die Entscheidungen fallen jeweils am Mittwoch. München und Bamberg hatten es schon ins Halbfinale geschafft.
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3: Und das Wetter wird auch heute wieder der absolute Knaller. Wir freuen uns auf alles, was draußen stattfindet. Die 6 Grad Tiefstemperaturen, die gehen jetzt im Laufe des Morgens wieder hoch auf bis zu 30 Grad. Und so schön bleibt's dann mindestens bis nächste Woche Mittwoch.
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1: Mit Joshua Heise. Guten Morgen. Wie soll das Finanzloch in der gesetzlichen Krankenversicherung gestopft werden? Der Wirtschaftsweiser Achim Truger fordert, dass auch Beamte künftig in die GKV einzahlen sollen. In der Neuen Osnabrücker Zeitung sagte er, durch die guten Gehälter von Beamten würde die Kassenlage gestärkt. Truger stellt außerdem grundsätzlich in Frage, ob zum Beispiel Lehrerinnen oder Professoren überhaupt verbeamtet werden müssen. Internationale Friedensmissionen sind in Gefahr. Das zeigt ein Bericht des Stockholmer SIPRI-Instituts. Demnach gab es in den vergangenen 25 Jahren nie so wenige UN-Blauhelme und andere Einsatzkräfte bei Friedensoperationen wie zuletzt. Kollegin Julia Weschenbach, was sind die Gründe?
2: Ein perfekter Sturm aus finanziellen und politischen Faktoren, sagen die Forscher. Allein den UN-Blauhelmen fehlten im vergangenen Jahr 2 Milliarden US-Dollar. Die USA schulden den Vereinten Nationen Milliarden an Mitgliedsbeiträgen, unter anderem für die Friedensmissionen. Die Finanzprobleme könnten dramatische Folgen haben. Mehr Konflikte, die zivile Bevölkerung härter treffen.
1: Die Deutsche Bahn will im Regionalverkehr wieder auf über 90% Pünktlichkeit kommen. Zuletzt hat das vor mehr als einem Jahr geklappt. Als Hauptproblem gilt die marode Infrastruktur. Letztes Jahr wurden knapp 20 Milliarden Euro in rund 26.000 Baustellen gesteckt. Trotzdem hakt es weiter gewaltig. Immerhin, die Fahrgastzahlen steigen. Im April gab es knapp 10% mehr Reisende als im Vorjahr. Wir bleiben beim Thema. Ein Regionalzug mit über 300 Passagieren ist am Abend in der Nähe von Ingolstadt evakuiert worden. Der Zug war auf Höhe Stammham im Landkreis Eichstätt plötzlich stehen geblieben, so die Polizei. Der Grund ist noch unklar. Rettungskräfte halfen den Menschen aus dem Zug. Die Betroffenen wurden dann mit Bussen über die A9 weitergebracht. Kimi Antonelli ist in der Formel 1 weiter nicht zu stoppen. Der 19 Jahre alte Italiener hat in Kanada sein 4. Rennen in Folge gewonnen. In Montreal fuhr der Mercedes-Pilot vor Lewis Hamilton im Ferrari und Max Verstappen im Red Bull über die Ziellinie. Antonellis Teamkollege und WM-Kontrahent George Russell schied mit einem Motorschaden aus.
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3: Und das Wetter wird auch heute wieder der absolute Knaller. Wir freuen uns auf alles, was draußen stattfindet. Die 6 Grad Tiefstemperaturen, die gehen jetzt im Laufe des Morgens wieder hoch auf bis zu 30 Grad. Und so schön bleibt's dann mindestens bis nächste Woche Mittwoch.
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4: Wir schauen auf die A8 Stuttgart Richtung München. Die ist derzeit gesperrt zwischen Friedberg und Dasing. Hier gab es einen Unfall. Vor Ort laufen die Einsatzmaßnahmen. Ansonsten ist aber im Moment soweit alles ruhig.

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4: Ich bin Joshua Heise. Guten Morgen. Wie soll das Finanzloch in der gesetzlichen Krankenversicherung gestopft werden? Der Wirtschaftsweiser Achim Truger fordert, dass auch Beamte künftig in die GKV einzahlen sollen. In der Neuen Osnabrücker Zeitung sagte er, durch die guten Gehälter von Beamten würde die Kassenlage gestärkt. Truger stellt außerdem grundsätzlich in Frage, ob zum Beispiel Lehrerinnen oder Professoren überhaupt verbeamtet werden müssen. Internationale Friedensmissionen sind in Gefahr. Das zeigt ein Bericht des Stockholmer SIPRI-Instituts. Demnach gab es in den vergangenen 25 Jahren nie so wenige UN-Blauhelme und andere Einsatzkräfte bei Friedensoperationen wie zuletzt. Kollegin Julia Weschenbach, was sind die Gründe?
5: Ein perfekter Sturm aus finanziellen und politischen Faktoren, sagen die Forscher. Allein den UN-Blauhelmen fehlten im vergangenen Jahr 2 Milliarden US-Dollar. Die USA schulden den Vereinten Nationen Milliarden an Mitgliedsbeiträgen, unter anderem für die Friedensmissionen. Die Finanzprobleme könnten dramatische Folgen haben. Mehr Konflikte, die die zivile Bevölkerung härter treffen.
4: Die Deutsche Bahn will im Regionalverkehr wieder auf über 90% Pünktlichkeit kommen. Zuletzt hat das vor mehr als einem Jahr geklappt. Als Hauptproblem gilt die marode Infrastruktur. Letztes Jahr wurden knapp 20 Milliarden Euro in rund 26.000 Baustellen gesteckt. Trotzdem hakt es weiter gewaltig. Immerhin, die Fahrgastzahlen steigen. Im April gab es knapp 10% mehr Reisende als im Vorjahr. Wir bleiben beim Thema. Ein Regionalzug mit über 300 Passagieren ist am Abend in der Nähe von Ingolstadt evakuiert worden. Der Zug war auf Höhe Stammham im Landkreis Eichstätt plötzlich stehen geblieben, so die Polizei. Der Grund ist noch unklar. Rettungskräfte halfen den Menschen aus dem Zug. Die Betroffenen wurden dann mit Bussen über die A9 weitergebracht.
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6: Und das Wetter wird auch heute wieder der absolute Knaller. Wir freuen uns auf alles, was draußen stattfindet. Die 6 Grad Tiefstemperaturen, die gehen jetzt im Laufe des Morgens wieder hoch auf bis zu 30 Grad. Und so schön bleibt's dann mindestens bis nächste Woche Mittwoch.

0: überhaupt verbeamtet werden müssen. Internationale Friedensmissionen sind in Gefahr. Das zeigt ein Bericht des Stockholmer SIPRI-Instituts. Demnach gab es in den vergangenen 25 Jahren nie so wenige UN-Blauhelme und andere Einsatzkräfte bei Friedensoperationen wie zuletzt. Kollegin Julia Weschenbach, was sind die Gründe?
1: Ein perfekter Sturm aus finanziellen und politischen Faktoren, sagen die Forscher. Allein den UN-Blauhelmen fehlten im vergangenen Jahr 2 Milliarden US-Dollar. Die USA schulden den Vereinten Nationen Milliarden an Mitgliedsbeiträgen, unter anderem für die Friedensmissionen. Die Finanzprobleme könnten dramatische Folgen haben. Mehr Konflikte, die die zivile Bevölkerung härter treffen.
0: Die Deutsche Bahn will im Regionalverkehr wieder auf über 90% Pünktlichkeit kommen. Zuletzt hat das vor mehr als einem Jahr geklappt. Als Hauptproblem gilt die marode Infrastruktur. Letztes Jahr wurden knapp 20 Milliarden Euro in rund 26.000 Baustellen gesteckt. Trotzdem hakt es weiter gewaltig. Immerhin, die Fahrgastzahlen steigen. Im April gab es knapp 10% mehr Reisende als im Vorjahr. Wir bleiben beim Thema. Ein Regionalzug mit über 300 Passagieren ist am Abend in der Nähe von Ingolstadt evakuiert worden. Der Zug war auf Höhe Stammham im Landkreis Eichstätt plötzlich stehen geblieben, so die Polizei. Der Grund ist noch unklar. Rettungskräfte halfen den Menschen aus dem Zug. Die Betroffenen wurden dann mit Bussen über die A9 weitergebracht. Kimi Antonelli ist in der Formel 1 weiter nicht zu stoppen. Der 19 Jahre alte Italiener hat in Kanada sein 4. Rennen in Folge gewonnen. In Montreal fuhr der Mercedes-Pilot vor Lewis Hamilton im Ferrari und Max Verstappen im Red Bull über die Ziellinie. Antonellis Teamkollege und WM-Kontrahent George Russell schied mit einem Motorschaden aus.
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3: Und das Wetter wird auch heute wieder der absolute Knaller. Wir freuen uns auf alles, was draußen stattfindet. Die 6 Grad Tiefstemperaturen, die gehen jetzt im Laufe des Morgens wieder hoch auf bis zu 30 Grad. Und so schön bleibt es dann mindestens bis nächste Woche Mittwoch.
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4: Wir schauen auf die A8 Stuttgart Richtung München. Die ist derzeit gesperrt zwischen Friedberg und Dasing. Hier gab es einen Unfall. Vor Ort laufen die Einsatzmaßnahmen. Ansonsten ist aber im Moment soweit alles ruhig.

0: XXL-Wochenende, Pfingstferien und dann so ein Wetter. Genau so wünschen wir uns das. Hier ist Alex Maria Hiebel vom Top FM Frühstücksradio. Erholt euch gut und dann hören wir uns morgen wieder. Frisch und munter wie gewohnt ab 5. 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
6: Ich bin Joshua Heise. Guten Morgen. Die deutsche Industrie konnte im ersten Quartal erstmals seit fast 3 Jahren den Umsatz steigern. Trotzdem werden laut einer Studie weiter im großen Stil Jobs abgebaut. Besonders betroffen sind die Autoindustrie und der Maschinenbau. Diana Kramer berichtet.
7: Auch wenn der Umsatz zu Jahresbeginn nach 10 Quartalen mit Rückgängen endlich wieder leicht im Plus war, die Belastungen wiegen schwer. Hohe Energie- und Arbeitskostenkonkurrenz aus China und US-Zölle. Während jahrelang der Fachkräftemangel eines der großen Probleme war, sind es jetzt Überkapazitäten. Bei vielen Unternehmen werden Sparprogramme angeschoben oder Produktionsstandorte ganz geschlossen.
6: Die Krisen der Welt sind weiter groß, doch internationale Friedensmissionen haben es immer schwerer. Wie das Stockholmer Friedensforschungsinstitut SIPRI mitteilt, waren im letzten Jahr so wenige Soldaten an Friedenseinsätzen beteiligt wie seit 25 Jahren nicht. Grund sind laut SIPRI geopolitische Spannungen, politischer Druck und fehlendes Geld. Für die Christen ist gerade Pfingsten, für über 1,5 Millionen Muslime beginnt die islamische Pilgerfahrt Hadsch. Dafür reisen sie nach Mekka in Saudi-Arabien, trotz des Irankriegs. Der Hadsch gehört zu den 5 Säulen des Islam. Alle gesunden Gläubigen, die es sich leisten können, sollen mindestens einmal im Leben daran teilnehmen. Der Freistaat ist an sich zwar sehr sicher, trotzdem sind im letzten Jahr in Bayern rechnerisch jeden Tag mehr als 60 Fahrräder geklaut worden. Das zeigt eine Auflistung des Innenministeriums nach einer Anfrage der SPD. Die meisten Räder wurden demnach in Oberbayern und im Raum München gestohlen, aber die Zahl der Radeldiebstähle ist insgesamt zurückgegangen. Die Aufklärungsquote lag bei 13,6%.
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8: Und das Wetter wird auch heute wieder der absolute Knaller. Wir freuen uns auf alles, was draußen stattfindet. Die 6 Grad Tiefstemperaturen, die gehen jetzt im Laufe des Morgens wieder hoch auf bis zu 30 Grad. Und so schön bleibt's dann mindestens bis nächste Woche Mittwoch.

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0: 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Infos und Kontakt finden Sie unter amper-kurier.de.
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7: Ich bin Joshua Heise. Guten Morgen. Mit den sommerlichen Temperaturen fließt auch wieder ordentlich Schweiß. An sich ist das gut, oft bringt die körpereigene Klimaanlage aber auch unangenehme Gerüche mit sich. Kimberly Klages erklärt, was hilft.
8: Zum Beispiel Deo benutzen, das bekämpft vor allem die Gerüche und reduziert die Bakterien auf der Haut. Aber auch luftige Kleidung aus Leinen oder Baumwolle unterstützen die Verdunstung des Schweißes. Salbeitee kann übrigens das Schwitzen auch leicht reduzieren, weil Salbei die Schweißdrüsen etwas verengt. Und regelmäßiges Duschen hilft natürlich auch bei unangenehmen Gerüchen. Salbeitee

0: Präsident Trump die Hoffnungen auf einen schnellen Deal zur Beendigung des Iran-Kriegs. Beide Seiten müssten sich Zeit nehmen, schrieb er auf seinem Sprachrohr. Es dürfe keine Fehler geben. Vor einer Woche hatte Trump den Iran noch zu schnellen Zugeständnissen gedrängt. Wichtige Punkte wie das iranische Atomprogramm sind weiter ungeklärt. Kimi Antonelli ist in der Formel 1 weiter nicht zu stoppen. Der 19 Jahre alte Italiener hat in Kanada sein 4. Rennen in Folge gewonnen. In Montreal fuhr der Mercedes-Pilot vor Lewis Hamilton im Ferrari und Max Verstappen im Red Bull über die Ziellinie. Antonellis Teamkollege und WM-Kontrahent George Russell schied mit einem Motorschaden aus.
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0: Zum Pfingstmontag scheint heute wieder durchweg die Sonne. Im Tagesverlauf bilden sich ein paar weniger harmlose Wolken. Die Temperaturen steigen auf 26 bis 32 Grad. Morgen ändert sich wenig. Am Mittwoch ziehen vor allem im Süden immer mehr Wolken durch, mit einzelnen Schauern und Gewittern. Danach scheint bis Freitag wieder häufig die Sonne. Es kühlt dann auch etwas ab.
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3: Aktuell ist uns nichts gemeldet. Ihr kommt gut durch.
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3: Geblitzt wird in Ingolstadt, Münchner Straße auswärts, in München, in Bogenhausen auf der Siebertstraße einwärts, in Starnberg, Andechser Straße, in Grafing auf der Wasserburger Straße und in Sauerlach auf der Wolfratshausener Straße. Gute Fahrt.
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5: Guten Morgen an alle Frühaufsteher, die auch jetzt am Feiertag schon so früh aus den Federn springen. Zum Start in den Tag gibt es erstmal was ganz Entspanntes. Ha? Müssen ja auch erstmal ankommen im Montag. Hier ist einer der schönsten 90er überhaupt von Sting. Hier ist Fields of Gold. Schönen guten Morgen.

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5: Zum Pfingstmontag scheint heute wieder durchweg die Sonne. Im Tagesverlauf bilden sich ein paar weniger harmlose Wolken. Die Temperaturen steigen auf 26 bis 32 Grad. Morgen ändert sich wenig. Am Mittwoch ziehen vor allem im Süden immer mehr Wolken durch mit einzelnen Schauern und Gewittern. Danach scheint bis Freitag wieder häufig die Sonne. Es kühlt dann auch etwas ab.
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6: Aktuell ist uns nichts gemeldet. Ihr kommt gut durch.
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6: Geblitzt wird in Ingolstadt, Münchner Straße auswärts, in München, in Bogenhausen auf der Siebertstraße einwärts, in Starnberg, Andechser Straße, in Grafing auf der Wasserburger Straße und in Sauerlach auf der Wolfratshausener Straße. Gute Fahrt.
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kurze Woche, aber komplett vollgepackt. So lieben wir das. Hier ist Radio Top FM mit eurem schnellen Überblick. Heute erstmal Feiertag genießen. Ja? Morgen am Dienstag gibt's im Wildpark Poing die Pfingstreise für Kinder. Zwischen 7 und 9 Jahren, also perfekt für alle Ferienkinder mit Lust auf Natur und Tiere. Der Donnerstag spielen die Prinzen im Zirkus Krone. Tickets gibt's dafür übrigens auch noch. Freitag startet dann offiziell das Olchinger Volksfest. Außerdem läuft am Olympiasee Open-Air-Kino mit der Astronaut, Projekt Hail Mary. Und DJ Bobo bringt mit seiner Great Adventure Tour die Olympiahalle zum Leuchten. Am Samstag, wichtig für alle Richtung Italien, der Brenner ist zwischen 11 und 19 Uhr gesperrt, also lieber da Zeit einplanen oder einfach gleich bei uns bleiben. Den Samstagabend feiern wir mit euch bei der Top FM Ü30 Party im Sommerkeller in Idling. Also ja, kurze Woche, aber definitiv genug Programm. Alle Infos findet ihr auf topfm.de.

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8: Ich bin Joshua Heise. Guten Morgen. Die Deutsche Bahn will im Regionalverkehr wieder eine Pünktlichkeitsquote von mehr als 90% erreichen. Die Herausforderung sei, den Abwärtstrend schnell zu stoppen, sagte der Chef der DB Regionalverkehrstochter der Deutschen Presseagentur. Uli Reitinger berichtet.
9: Auf 28.000 Baustellen allein in diesem Jahr arbeiten sie daran, das marode Schienennetz wieder fit und damit die Züge wieder pünktlicher zu machen. Auch Änderungen am Fahrplan mit mehr Pufferzeiten und mit Joker-Gleisen, also Gleise, die extra freigehalten werden, um auf Störungen flexibler reagieren zu können, sollen die Züge pünktlicher machen.
8: Nach den massiven russischen Luftangriffen hat die Ukraine eine Dringlichkeitssitzung des UN-Sicherheitsrats beantragt. Der ukrainische Außenminister forderte eine entschlossene Reaktion der internationalen Gemeinschaft. In der Nacht auf Sonntag hatte Moskau zum dritten Mal eine Hyperschallrakete eingesetzt, die auch mit Atomsprengköpfen besetzt werden kann. Mindestens 4 Menschen kamen ums Leben. In weiten Teilen Bayerns liegt die Waldbrandgefahr mittlerweile bei Stufe 4, dem zweithöchsten Wert. Besonders betroffen sind der Nordwesten und die Mitte des Freistaats, meldet der Deutsche Wetterdienst.

0: Penko um den Einzug in die zweite Runde.
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0: Auch heute heißt es wieder Sonne satt bei Höchstwerten zwischen 26 und 33 Grad. Später bilden sich weniger harmlose Quellwolken. Klar geht es auch durch den Abend und die Nacht. Es geht runter auf 16 bis 9 Grad. Morgen ändert sich wenig. Ab Mittwoch nehmen die Wolken zu und im Süden gibt's auch mal Schauer und Gewitter.
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3: Vorsicht bitte auf der A9 München Richtung Nürnberg zwischen Ingolstadt Nord und Lenting. Da sind Gegenstände auf der Fahrbahn im Baustellenbereich.
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3: Geblitzt wird in Ingolstadt Münchner Straße auswärts, in München in Bogenhausen auf der Siebertstraße einwärts, in Starnberg Andechser Straße, in Grafing auf der Wasserburger Straße und in Sauerlach auf der Wolfratshausener Straße. Gute Fahrt.
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4: Und an dieser Stelle mein dickes Danke an alle, die heute die Stellung halten in den Supermärkten, den Apotheken und die fleißigen Mitarbeiter am Flughafen, bei der Bahn, die Sunnies und. Danke, dass ihr heute die Stellung haltet. Auch wenn Feiertag ist, ganz Oberbayern läuft nur durch euch und für euch gibt's jetzt eure Lieblingsmusik. The Dandy, Warhols, Bryan Adams und wir starten mit Culture.

0: Oberbayern ist im Sommermodus. Endlich wieder abends lang draußen sitzen, Eis in der Sonne schlecken und ins Freibad gehen. Ich hoffe, ihr habt euch richtig schön erholt am langen Pfingstwochenende. Hier ist Alex Maria Hiebel vom Top FM Frühstücksradio. Wir hören uns morgen wieder, wie gewohnt ab 5. Und dann sprechen wir über die Wasserwacht Starnberg. Die hat nämlich jetzt gleich mit den ersten Sommergefühlen ein großes Problem. Und was das für den Starnberger See bedeutet, hört ihr morgen um 10 nach 6 und um 10 nach 7.
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15: Auch heute heißt es wieder Sonne satt bei Höchstwerten zwischen 26 und 33 Grad. Später bilden sich weniger harmlose Quellwolken. Klar geht es auch durch den Abend und die Nacht. Es geht runter auf 16 bis 9 Grad. Morgen ändert sich wenig. Ab Mittwoch nehmen die Wolken zu und im Süden gibt's auch mal Schauer und Gewitter.
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16: Vorsicht bitte auf der A9 München Richtung Nürnberg zwischen Ingolstadt Nord und Lenting. Da sind Gegenstände auf der Fahrbahn im Baustellenbereich.
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16: Geblitzt wird in Ingolstadt, Münchner Straße auswärts, in München, in Bogenhausen auf der Siebertstraße einwärts, in Starnberg, Andechser Straße, in Grafing auf der Wasserburger Straße und in Sauerlach auf der Wolfratshausener Straße. Gute Fahrt.
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Der Feiertag hier bei Radio Top FM. Und wenn ihr heute Lust auf einen kleinen Ausflug und gleichzeitig auch eine Zeitreise habt, dann schaut euch mal die Ammersee-Dampfbahn an. Da fährt heute noch eine historische Dampflok von Utting und Schondorf nach Augsburg mit alten Waggons, dampfender Lok und komplettem Retro-Feeling. Und am Bahnhof Augsburg warten dann historische Züge auf euch, Vorführungen und sogar eine Minibahn für Kinder. Also perfekt für alle, die Eisenbahnen lieben. Oder einfach mal was anderes erleben wollen als den normalen Feiertagsausflug. Die Infos dazu, die findet ihr alle auf topfm.de.

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10: Ich bin Joshua Heise. Die Diskussion um einen drohenden Kerosinmangel wegen des Iran-Kriegs verunsichert Reisende in Deutschland. Bei einer repräsentativen SAP-Umfrage gab fast jeder Fünfte an, deswegen selbst bereits einen Flug storniert, umgebucht oder eine Stornierung durch die Airline erlebt zu haben. Ursula Winkler berichtet.
11: Zwei Drittel sagen, wir haben umgeplant. So weicht fast jeder Zweite auf Bahn oder Auto aus. Ähnlich viele buchen Flüge viel früher als gewohnt. Und ein knappes Drittel hat Reisepläne erstmal aufgeschoben. Für den Fall eines echten Kerosinmangels hat Wirtschaftsministerin Reiche Gegenmaßnahmen angekündigt. Im Bundestag wurde nun eine Senkung der Ticketsteuer beschlossen. Zu wenig, heißt es allerdings von den Airlines. Sie fordern weitere Maßnahmen.
10: Ein Social-Media-Verbot für Kinder wird es in Deutschland wohl nicht allzu bald geben. Innenminister Dobrindt hat den Funke-Zeitungen gesagt, die Maßnahme sei schwer durchsetzbar und deshalb wenig zielführend. Wann Kinder ein Handy bekommen, sollte nicht der Staat entscheiden, sondern die Eltern. In anderen EU-Ländern wie Dänemark, Frankreich und Spanien sind Social-Media-Verbote bereits geplant oder schon eingeführt. Der maritime Koordinator der Bundesregierung PLOS will das Infrastruktursondervermögen auch für Häfen und Wasserstraßen öffnen. Der CDU-Politiker begründet seine Forderung mit der Bedeutung der Häfen für Exportwirtschaft und Verteidigung. Bislang sind die 300 Milliarden Euro, die der Bund in den nächsten 12 Jahren freigibt, vor allem für Straße und Schiene vorgesehen. Nach einer Zugpanne auf der ICE-Strecke München-Nürnberg kann es nach Angaben der Deutschen Bahn heute noch zu Verspätungen und Umleitungen kommen. Gestern Abend war ein Regionalzug mit rund 300 Fahrgästen im Landkreis Eichstätt liegen geblieben. Warum, ist unklar. Die Passagiere mussten auf Busse umsteigen. Dafür war kurzzeitig sogar ein Fahrstreifen, der am Abend war ein Regionalzug mit rund 300 Fahrgästen im Landkreis Eichstätt liegen geblieben. Warum, ist unklar. Die Passagiere mussten auf Busse umsteigen.

0: Abend und die Nacht. Es geht runter auf 16 bis 9 Grad. Morgen ändert sich wenig. Ab Mittwoch nehmen die Wolken zu und im Süden gibt's auch mal Schauer und Gewitter.
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2: Vorsicht bitte auf der A9 München Richtung Nürnberg zwischen Ingolstadt Nord und Lenting. Da sind Gegenstände auf der Fahrbahn im Baustellenbereich.
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2: Geblitzt wird in Ingolstadt, Münchner Straße, Stadt auswärts. In München, Bogenhausen, Ismaninger Straße, Höhe Hompeschstraße, Stadt einwärts. In Starnberg, Ambexer Straße, Garmisch-Partenkirchen, Hauptstraße. Und in Sauerlach auf der Wolfratshausener Straße. Gute Fahrt.
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4: Und letzter Tag vom XXL-Wochenende. Vielleicht geht's morgen wieder los bei euch in der Arbeit oder ihr startet in die Pfingstferien. Wir haben heute auf jeden Fall noch einige Event-Tipps für euch, was heute noch geboten ist und auch die nächsten Tage. Gleich mal reinhören für den nächsten um 10:45. Bis dahin gibt's Musik. Hier ist Rod Stewart mit Young Turks aus den 80ern.

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10: Auch heute heißt es wieder Sonne satt bei Höchstwerten zwischen 26 und 33 Grad. Später bilden sich weniger harmlose Quellwolken. Klar geht es auch durch den Abend und die Nacht. Es geht runter auf 16 bis 9 Grad. Morgen ändert sich wenig. Ab Mittwoch nehmen die Wolken zu und im Süden gibt's auch mal Schauer und Gewitter.
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11: Aktuell ist uns nichts gemeldet. Hier kommt gut durch.
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11: Geblitzt wird in Ingolstadt auf der Münchner Straße stadtauswärts. Dann haben wir noch einen München in Leim auf der Elsenheimer Straße Richtung Friedenheimer Brücke. Auf der Eschenrieder Spange ist noch einer, also A99 Richtung A8 in Starnberg an Dexter Straße, in Grafing Wasserburger Straße und in Saulach auf der Wolfratshausener Straße. Gute Fahrt.
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10: Ich bin Joshua Heise. Mehr als 1.900 Kinder sind derzeit in Deutschland als vermisst gemeldet. Etwas mehr als vor einem Jahr. Das hat das BKA zum heutigen Tag der vermissten Kinder mitgeteilt. Die Aufklärungsquote ist mit über 96% aber extrem hoch. Häufige Gründe für Vermisstenmeldungen sind Kindesentziehungen, Ausreißer oder Streit mit den Eltern. Die heißen Pfingstfeiertage genießen viele im oder am Wasser. Es war gestern oft voll an den Seen und in Frei- und Schwimmbädern. Die Deutsche Lebensrettungsgesellschaft warnt jedoch vor der Gefahr tödlicher Badeunfälle. Mehr von Tanja Wagner.
11: So mancher Bademeister durfte die Tage mit einem mulmigen Gefühl am Beckenrand sitzen. Denn noch immer gibt es laut DLRG viel zu viele Nichtschwimmer im Land. In etlichen Schwimm- und Freibädern gilt mittlerweile die Regel, ohne Bronzeabzeichen geht's ohne erwachsene Begleitung auch nicht hinein. Große Gefahren lauern auch an unbeaufsichtigten Badestellen.
10: Eine Gleitschirmpilotin hat einen unglaublichen Unfall mit einem Kleinflugzeug erlebt und das Ganze live gefilmt. Auf den Aufnahmen, die die Österreicherin auf Instagram hochlud, ist zu sehen, wie eine Cessna über ihrem Kopf vorbeirast und dabei den Gleitschirm zerfetzt. Die 44-Jährige konnte den Rettungsschirm auslösen und sicher landen. Der Unfall passierte am Samstag bei Zell am See. Die Polizei ermittelt nun gegen die Piloten des Flugzeugs. Doping ausdrücklich erwünscht. In Las Vegas haben zum ersten Mal die sogenannten Enhanced Games stattgefunden. Bei den 22 Wettkämpfen waren verbotene Aufputschmittel erlaubt. Der erwartete krasse Leistungsunterschied blieb allerdings aus. Der deutsche Schwimmer Marius Kusch gewann über 100 Meter Schmetterling und kassierte 250.000 US-Dollar.
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10: Auch heute heißt es wieder Sonne satt bei Höchstwerten zwischen 26 und 33 Grad. Später bilden sich weniger harmlose Quellwolken. Klar geht es auch durch den Abend und die Nacht. Es geht runter auf 16 bis 9 Grad. Morgen ändert sich wenig. Ab Mittwoch nehmen die Wolken zu und im Süden gibt's auch mal Schauer und Gewitter.
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13: Auf der B11 Richtung Krün staut es sich Höhe Walchensee, plant ihr nach.

dafür, wo überall Filme draußen laufen und welche Highlights euch erwarten, findet ihr jetzt auf unserer Homepage auf topfm.de. Und schaut da gerne mal vorbei. Jetzt gibt's Michael Jackson, Black or White.

0: XXL-Wochenende, Pfingstferien und dann so ein Wetter. Genau so wünschen wir uns das. Hier ist Alex Maria Hiebel vom Top FM Frühstücksradio. Erholt euch gut und dann hören wir uns morgen wieder. Frisch und munter wie gewohnt ab 5. 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
17: Auch heute heißt es wieder Sonne satt bei Höchstwerten zwischen 26 und 33 Grad. Später bilden sich wenige harmlose Quellwolken. Klar geht es auch durch den Abend und die Nacht. Es geht runter auf 16 bis 9 Grad. Morgen ändert sich wenig. Ab Mittwoch nehmen die Wolken zu und im Süden gibt's auch mal Schauer und Gewitter.
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18: Es staut sich auf der B11 Richtung Grün. Ihr braucht Höherweichensee aktuell 33 Minuten länger.
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18: Geblitzt wird in Ingolstadt, Richard-Wagner-Straße beidseitig, in München auf der Ismaninger Straße einwärts, im Landkreis Traunstein, in Marquardtstein auf der Staudacher Straße, in Weilheim, Münchner Straße und in Miesbach steht noch einer auf der Rosenheimer Straße. Gute Fahrt.
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gleich 23:45 Uhr, hier am Montag bei Radio Top FM. Und habt ihr heute schon Hunger auf Weltreise zum Essen? Dann ab nach Puchheim auf die AEZ-Freifläche. Da läuft das Street Food World Festival unter dem Motto Eat, Dance und Celebrate. Über 40 Foodstände bringen euch da Burger und Tacos, BBQ, asiatische Spezialitäten und auch süße Desserts wirklich einmal rund um den Globus. Dazu natürlich DJ für die Unterhaltung, Cocktails, entspannte Festivalstimmung und auch für Familien ist mit der Kids Area und viel Platz zum Chillen gesorgt. Also einmal probieren reicht hier definitiv nicht. Bringt Hunger mit. Die Infos, die findet ihr alle auf topfm.de.

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9: Ich bin Joshua Heise. Die Deutsche Bahn will im Regionalverkehr wieder auf über 90% Pünktlichkeit kommen. Zuletzt hat das vor mehr als einem Jahr geklappt. Als Hauptproblem gilt die marode Infrastruktur. Letztes Jahr wurden knapp 20 Milliarden Euro in rund 26.000 Baustellen gesteckt. Trotzdem hakt es weiter gewaltig. Immerhin, die Fahrgastzahlen steigen. Im April gab es knapp 10% mehr Reisende als im Vorjahr. Für die Christen ist gerade Pfingsten, für über 1,5 Millionen Muslime beginnt die islamische Pilgerfahrt Hadsch. Dafür reisen sie nach Mekka in Saudi-Arabien, trotz des Irankriegs. Der Hadsch gehört zu den 5 Säulen des Islam. Alle gesunden Gläubigen, die es sich leisten können, sollen mindestens einmal im Leben daran teilnehmen. Die deutsche Industrie konnte im ersten Quartal erstmals seit fast 3 Jahren den Umsatz steigern. Trotzdem werden laut einer Studie weiter im großen Stil Jobs abgebaut. Besonders betroffen sind die Autoindustrie und der Maschinenbau. Diana Kramer berichtet.
10: Auch wenn der Umsatz zu Jahresbeginn nach 10 Quartalen mit Rückgängen endlich wieder leicht im Plus war, die Belastungen wiegen schwer. Hohe Energie- und Arbeitskosten, Konkurrenz aus China und US-Zölle. Während jahrelang der Fachkräftemangel eines der großen Probleme war, sind es jetzt Überkapazitäten. Bei vielen Unternehmen werden Sparprogramme angeschoben oder Produktionsstandorte ganz geschlossen.
9: Wer holt sich den letzten Spot für die Fußball-Bundesliga? Das entscheidet sich heute Abend im Relegationsrückspiel zwischen Wolfsburg und Paderborn. Das Hinspiel war 0:0 unentschieden ausgegangen. Anstoß ist um 20.30 Uhr.
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9: Viel Sonnenschein begleitet uns durch diesen Pfingstmontag. Dazu bilden sich höchstens ein paar harmlose Quellwolken. Die Höchstwerte erreichen 26 bis 33 Grad. Darauf folgen ein klarer Abend und eine sternenklare Nacht mit Temperaturen zwischen 16 und 9 Grad. Auch morgen bleibt es sonnig, erst am Mittwoch können Quellwolken im Süden Schauer und Gewitter bringen.
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12: Es staut sich auf der B11 Richtung Krün, Höhe Weichensee, 28 Minuten plus. Und aufpassen bitte auf der A8 Salzburg Richtung München zu Schnurfeldinger Forst und Kreuz Süd, da gab es einen Unfall.
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12: Geblitzt wird in Ingolstadt, Richard-Wagner-Straße beidseitig, in München auf der Ismaninger Straße einwärts, im Landkreis Traunstein, in Marquardtstein auf der Staudacher Straße, in Weilheim, Münchner Straße und in Miesbach steht noch einer auf der Rosenheimer Straße. Gute Fahrt.
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1: Und warum eigentlich immer grillen am Abend?
14: Geht doch jetzt am Mittag genauso, oder? Fangt schon mal an, heizt den Grill an, schnibbelt das Gemüse, was das Zeug hält und dann lasst es euch gut schmecken. Und dazu gibt's die besten Songs aus 4 Jahrzehnten. Ace of Base aus den 90ern gleich. Davor 2000er von Limp Bizkit und hier ein 80er von Elton.

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7: Viel Sonnenschein begleitet uns durch diesen Pfingstmontag. Dazu bilden sich höchstens ein paar harmlose Quellwolken. Die Höchstwerte erreichen 26 bis 33 Grad. Darauf folgen ein klarer Abend und eine sternenklare Nacht mit Temperaturen zwischen 16 und 9 Grad. Auch morgen bleibt es sonnig. Erst am Mittwoch können Quellwolken im Süden Schauer und Gewitter bringen.
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8: Es staut sich auf der B11 Richtung Krün, Höhe Walchensee, 28 Minuten plus. Und aufpassen bitte auf der A8 Salzburg Richtung München zwischen Nofeldinger Forst und Kreuz Süd, da gab es einen Unfall.
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8: Geblitzt wird in Ingolstadt, Richard-Wagner-Straße beidseitig, in München auf der Ismaninger Straße einwärts, im Landkreis Traunstein, in Marquardtstein auf der Staudacher Straße, in Weilheim, Münchner Straße und in Miesbach steht noch einer auf der Rosenheimer Straße. Gute Fahrt.
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Wir läuten die Pfingstferien ein hier bei Radio Top FM und auch die Gartensaison wird quasi damit eingeläutet. Wenn ihr noch irgendwas braucht, dann schaut mal bei den Fürstenfelder Gartentagen am Kloster vorbei. Da gibt's Blumen, Kräuter, Deko-Ideen und alles rund um Garten und Balkon. Also perfekt, wenn ihr zu Hause noch so ein bisschen grüner haben wollt. Dazu kommen Gartenkonzepte, Workshops, Vorträge und auch ein Kinderprogramm. Motto ist dieses Jahr Gärten im Wandel der Zeit, also wie sich Gärtnern quasi über die Jahre verändert hat. Und auch schön zu wissen, für jeden 100. Besucher wird sogar ein Baum gepflanzt. Läuft noch heute, also ihr könnt heute da noch vorbeischauen. Falls ihr noch mehr Infos braucht, schaut mal auf topfm.de vorbei.

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12: Ich bin Joshua Heise. Die SPD will das Elterngeld möglichst nicht kürzen. SPD-Parlamentsgeschäftsführer Wiese hat Familienministerin Prien von der CDU aufgefordert, in ihrem Etat anders zu sparen. Das Elterngeld sei für viele junge Familien sehr wichtig, sagte er der Rheinischen Post. Eine Koalitionsarbeitsgruppe prüft derzeit, welche Subventionen und Steuervergünstigungen gekürzt werden könnten. Mit den sommerlichen Temperaturen fließt auch wieder ordentlich Schweiß. An sich ist das gut, oft bringt die körpereigene Klimaanlage aber auch unangenehme Gerüche mit sich. Kimberly Klages erklärt, was hilft.
13: Zum Beispiel Deo benutzen. Das bekämpft vor allem die Gerüche und reduziert die Bakterien auf der Haut. Aber auch luftige Kleidung aus Leinen oder Baumwolle unterstützen die Verdunstung des Schweißes. Salbeitee kann übrigens das Schwitzen auch leicht reduzieren, weil Salbei die Schweißdrüsen etwas verengt. Und regelmäßiges Duschen hilft natürlich auch bei unangenehmen Gerüchen.
12: Blau und gerade mal so groß wie ein Golfball. Forschende haben vor den Galapagos-Inseln eine neue Tierart entdeckt. Einen winzigen blauen Oktopus namens Microelidone galapagensis. Nun ja, entdeckt wurde er technisch gesehen schon 2015, aber die Erforschung hat gedauert. Ein eingefangenes Weibchen wurde mit tausenden Röntgenbildern digital zu einem 3D-Modell zusammengesetzt, damit das Weichtier nicht seziert werden musste. In Bayern ist die Zahl der Fahrraddiebstähle im vergangenen Jahr deutlich zurückgegangen. Trotzdem werden im Schnitt immer noch mehr als 60 Räder pro Tag geklaut. Der Schaden liegt bei über 27 Millionen Euro. Deutlich mehr als noch vor ein paar Jahren, weil heute viele teure E-Bikes gestohlen werden. Und wer sein Rad verliert, sieht's meist nicht wieder. Die Aufklärungsquote liegt bei gerade mal 13,6%.
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12: Viel Sonnenschein begleitet uns durch diesen Pfingstmontag. Dazu bilden sich höchstens ein paar harmlose Quellwolken. Die Höchstwerte erreichen 26 bis 33 Grad. Darauf folgen ein klarer Abend und eine sternenklare Nacht mit Temperaturen zwischen 16 und 9 Grad. Auch morgen bleibt es sonnig. Erst am Mittwoch können Quellwolken im Süden Schauer und Gewitter bringen.
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14: Auf der A8 Salzburg Richtung München stoppt zum Unfall zwischen Hoferlinger Forst und Kreuz Süd, plant 9 Minuten mehr ein. Auf der A96 Richtung Lindau staut sich zwischen Inning am Ammersee und Greifenberg. Hier gab es einen Unfall auf der rechten Spur, aktuell sind es 22 Minuten plus. Und außerdem Stau auf der B11 Richtung Grünhöhe Weichensee, da braucht ihr 38 Minuten länger.
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14: Geblitzt wird auf der A9 Richtung München zwischen Lenting und Ingolstadt Nord, in München auf der Landsberger Straße auswärts, in Miesbach Rosenheimer Straße, im Landkreis Weilheim-Schongau in Hugelfing auf der Hauptstraße und im Landkreis Rosenheim in Kolbermoor auf der Bergstraße. Gute Fahrt.
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5: Pfingstmontag in Oberbayern. Viele genießen den Feiertag, andere von euch halten heute den Laden am Laufen. Deshalb erstmal ein riesiges Danke an Polizei, Feuerwehr, Pflege, Tankstellen und alle, die heute auch noch arbeiten müssen. Und genau für euch gibt's jetzt den besten Sound für Oberbayern. In der Mehr-Musik-Halben Stunde gibt's einen Power-80er von Diana Ross, Upside Down. Die 90er sind auch am Start mit U2 und One. Und hier jetzt für euch der King of Pop, Michael Jackson.

0: Oberbayern ist im Sommermodus. Endlich wieder abends lang draußen sitzen, Eis in der Sonne schlecken und ins Freibad gehen. Ich hoffe, ihr habt euch richtig schön erholt am langen Pfingstwochenende. Hier ist Alex Maria Hiebel vom Top FM Frühstücksradio. Wir hören uns morgen wieder, wie gewohnt ab 5. Und dann sprechen wir über die Wasserwacht Starnberg. Die hat nämlich jetzt gleich mit den ersten Sommergefühlen ein großes Problem. Und was das für den Starnberger See bedeutet, hört ihr morgen um 10 nach 6 und um 10 nach 7.
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6: Viel Sonnenschein begleitet uns durch diesen Pfingstmontag. Dazu bilden sich höchstens ein paar harmlose Quellwolken. Die Höchstwerte erreichen 26 bis 33 Grad. Darauf folgen ein klarer Abend und eine sternenklare Nacht mit Temperaturen zwischen 16 und 9 Grad. Auch morgen bleibt es sonnig. Erst am Mittwoch können Quellwolken im Süden Schauer und Gewitter bringen.
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7: Auf der 96 nach Lindau zwickt's nach einem Unfall zwischen Wörthsee und Greifenberg, plant ein bisschen mehr Zeit ein.
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7: Blitzer stehen in Ingolstadt in der Manchinger Straße auswärts, in München in der Dachauer Straße auswärts, in Schäftlarn in der Starnberger Straße, in Krün in der Hauptstraße und in Unterneukirchen in der Fabrikstraße.
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lassen uns ganz entspannt treiben durch diesen Feiertag mit Rod Stewart. Hier ist Radio Top FM. Und wenn ihr heute am Pfingstmontag noch Lust auf eine kleine Zeitreise habt, in Halbergmoos läuft noch bis 19 Uhr das große Ritterturnier mit Mittelaltermarkt, mit Ritterduellen, Gauklern, Feuershows. Also jede Menge Mittelalter-Flair bekommt ihr da. Perfekt für Familien und alle, die jetzt nochmal raus wollen. Und mehr Veranstaltungstipps findet ihr auf topfm.de. Schönen Feiertag euch!

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6: Ich bin Joshua Heise. Die SPD will das Elterngeld möglichst nicht kürzen. SPD-Parlamentsgeschäftsführer Wiese hat Familienministerin Prien von der CDU aufgefordert, in ihrem Etat woanders zu sparen. Das Elterngeld sei für viele junge Familien sehr wichtig, sagte er der Rheinischen Post. Eine Koalitionsarbeitsgruppe prüft derzeit, welche Subventionen und Steuervergünstigungen gekürzt werden könnten. Mit den sommerlichen Temperaturen fließt auch wieder ordentlich Schweiß. An sich ist das gut, oft bringt die körpereigene Klimaanlage aber auch unangenehme Gerüche mit sich. Kimberly Klages erklärt, was hilft.
7: Zum Beispiel Deo benutzen. Das bekämpft vor allem die Gerüche und reduziert die Bakterien auf der Haut. Aber auch luftige Kleidung aus Leinen oder Baumwolle unterstützen die Verdunstung des Schweißes. Salbeitee kann übrigens das Schwitzen auch leicht reduzieren, weil Salbei die Schweißdrüsen etwas verengt. Und regelmäßiges Duschen hilft natürlich auch bei unangenehmen Gerüchen.
6: Blau und gerade mal so groß wie ein Golfball. Forschende haben vor den Galapagos-Inseln eine neue Tierart entdeckt. Einen winzigen blauen Oktopus namens Microelidone galapagensis. Nun ja, entdeckt wurde er technisch gesehen schon 2015, aber die Erforschung hat gedauert. Ein eingefangenes Weibchen wurde mit tausenden Röntgenbildern digital zu einem 3D-Modell zusammengesetzt, damit das Weichtier nicht seziert werden musste. In Bayern ist die Zahl der Fahrraddiebstähle im vergangenen Jahr deutlich zurückgegangen. Trotzdem werden im Schnitt immer noch mehr als 60 Räder pro Tag geklaut. Der Schaden liegt bei über 27 Millionen Euro, deutlich mehr als noch vor ein paar Jahren, weil heute viele teure E-Bikes gestohlen werden. Und wer sein Rad verliert, sieht's meist nicht wieder. Die Aufklärungsquote liegt bei gerade mal 13,6%.
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9: Viel Sonnenschein begleitet uns durch diesen Pfingstmontag. Dazu bilden sich höchstens mal ein paar harmlose Quellwolken. Die Höchstwerte liegen bei 26 bis 33 Grad. Darauf folgt ein klarer Abend und auch eine sternenklare Nacht mit Temperaturen zwischen 16 und 9 Grad. Auch morgen bleibt es sonnig. Erst am Mittwoch können Quellwolken im Süden Schauer und Gewitter bringen.
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10: Auf der A8 Salzburg-München hat es einen Unfall zwischen dem Hofollinger Forst und dem Kreuz Süd gegeben, plant 22 Minuten mehr ein.
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10: Geblitzt werdet ihr in Ingolstadt in der Richard-Wagner-Straße beidseitig, in München in der Ismaninger Straße einwärts, in Haar in der Leonhard-Strell-Straße, in Marquardtstein in der Windeckstraße und in Weilheim in der Münchner Straße.
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12: Ich freue mich und gerade ist ja wieder Erdbeerzeit in Oberbayern und bei uns gibt's jede Menge Felder, wo ihr jetzt in den Pfingstferien mit den Kids selber pflücken könnt. Das geht zum Beispiel in Fürstenfeldbruck oder auch Puchheim. Also Körbchen schnappen und raus aufs Feld, wo ihr überall pflücken könnt. Die große Übersicht mit den Erdbeerfeldern zum selber pflücken findet ihr auf topfm.de. Und wir feiern jetzt die Musik, die 80er in der Mehr-Musik-Halben Stunde. Mit Queen und We Will Rock You. Cool wird's mit James Blunt und Stay the Night. Und hier sind für euch die Red Hot Chili Peppers.

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14: Viel Sonnenschein begleitet uns durch diesen Pfingstmontag. Dazu bilden sich höchstens mal ein paar harmlose Quellwolken. Die Höchstwerte liegen bei 26 bis 33 Grad. Darauf folgt ein klarer Abend und auch eine sternenklare Nacht mit Temperaturen zwischen 16 und 9 Grad. Auch morgen bleibt es sonnig. Erst am Mittwoch können Quellwolken im Süden Schauer und Gewitter bringen.
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15: Auf der A8 Salzburg-München hat es einen Unfall zwischen dem Hofelinger Forst und dem Kreuz Süd gegeben. Plant 22 Minuten mehr ein.
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15: Geblitzt werdet ihr in Ingolstadt in der Richard-Wagner-Straße beidseitig, in München in der Ismaninger Straße einwärts, in Haar in der Leonhard-Strell-Straße, in Marquardtstein in der Windeck-Straße und in Weilheim in der Münchner Straße.
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Wir lassen uns heute ein bisschen treiben an diesem Pfingstmontag. Hier ist Radio Top FM und im Münchner Westpark ist heute der letzte Tag vom musikalischen Weinfest an der Seebühne. Da gibt's noch bis 23 Uhr Wein, Live-Musik und richtig schönes Sommerfeeling direkt am Wasser. Ihr könnt euch da durch verschiedene Weine probieren, mit Winzern ratschen und euch ein bisschen wie im Kurzurlaub fühlen. Und noch mehr Veranstaltungstipps, die findet ihr wie immer auf topfm.de. Macht euch einen schönen, entspannten Feiertag.

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9: Ich bin Helen Martin. Alle reden über KI, auch der Papst. Im ersten Lehrschreiben seit seinem Amtsantritt warnt Leo vor Risiken von künstlicher Intelligenz. Technik müsse dem Menschen dienen, nicht der Macht oder dem Profit, schreibt der Papst in dem 100 Seiten langen Dokument. Claudia Wächter berichtet aus Rom.
10: Leo befürchtet nämlich, dass Mitmenschlichkeit, die Menschenwürde und Beziehungen unter die Räder kommen. Wichtig ist ihm auch, dass Arbeit nicht entwertet wird, Stichwort KI Jobkiller. Und er warnt davor, dass nur wenige Tech-Giganten am Ende alles kontrollieren. Deshalb plädiert er auch für einen KI-Ethik-Kodex weltweit. Und er sagt Nein zu KI-gesteuerten Waffen. Seine Botschaft, kein Algorithmus kann Krieg moralisch rechtfertigen.
9: Unbekannte haben in der Nacht zwei Strommasten bei Garching nahe München in Brand gesteckt. In Teilen des benachbarten Ismanings ist deshalb kurzzeitig der Strom ausgefallen. Bayerns Innenminister Herrmann spricht von Sabotage, der Staatsschutz ermittelt. Die Ermittler ordnen ähnliche Anschläge in der Region häufig Tätern aus dem linksextremen Spektrum zu. Wenn man an die Deutsche Bahn denkt, dann kommt da wahrscheinlich vielen Leuten erstmal das Thema Unpünktlichkeit in den Kopf. Das will die Bahn ändern. Der Konzern will im Regionalverkehr wieder eine Pünktlichkeitsquote von über 90% erreichen. Generell ist die Bahn im Nahverkehr deutlich pünktlicher als im Fernverkehr. Da fahren nur gut 64% der Züge nach Plan. Showdown in der Relegation. Heute Abend spielen Wolfsburg und Paderborn um den letzten offenen Startplatz in der Fußball-Bundesliga für die kommende Saison. Im Rückspiel ist nach dem 0:0 im Hinspiel alles offen. Anstoß in Paderborn ist um 20.30 Uhr.
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9: Viel Sonnenschein begleitet uns durch diesen Pfingstmontag. Dazu bilden sich höchstens mal ein paar harmlose Quellwolken. Die Höchstwerte liegen bei 26 bis 33 Grad. Darauf folgt ein klarer Abend und auch eine sternenklare Nacht mit Temperaturen zwischen 16 und 9 Grad. Auch morgen bleibt es sonnig. Erst am Mittwoch können Quellwolken im Süden Schauer und Gewitter bringen.
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12: Also gut 10 Minuten mehr auf der 8 Salzburg-München zwischen Holzkirchen und dem Hofelinger Forst.
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12: Blitzer stehen in Ingolstadt in der Münchner Straße auswärts, in München in der Menzinger Straße auswärts, in Glonn in der Zinneberger Straße, in Rosenheim in der Mangfallstraße und in Bernried in der Tutzinger Straße.
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4: Lasst euch heute bloß nicht stressen. Genießt die Sonne, macht das, was euch gut tut. Raus an den See, eine Kugel Eis holen, die Füße hochlegen oder einfach mal im Garten chillen. Den passenden Sound, den bekommt ihr von uns jetzt in der Mehr-Musik-Halben Stunde. Freut euch auf Urlaubsfeeling aus den 90ern. Big Mountain, Baby, I Love You Way ist mit dabei. Bisschen rockiger wird's mit Jimmy Eat World und Mittel aus den 2000ern. Und davor habe ich noch einen eurer Lieblings-80er. Hier sind Starship mit We Built the City.

0: XXL-Wochenende, Pfingstferien und dann so ein Wetter. Genau so wünschen wir uns das. Hier ist Alex Maria Hiebel vom Top FM Frühstücksradio. Erholt euch gut und dann hören wir uns morgen wieder. Frisch und munter wie gewohnt ab 5. 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
7: Viel Sonnenschein begleitet uns durch diesen Pfingstmontag. Dazu bilden sich höchstens mal ein paar harmlose Quellwolken. Die Höchstwerte liegen bei 26 bis 33 Grad. Darauf folgt ein klarer Abend und auch eine sternenklare Nacht mit Temperaturen zwischen 16 und 9 Grad. Auch morgen bleibt es sonnig. Erst am Mittwoch können Quellwolken im Süden Schauer und Gewitter bringen.
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8: Haben also gut 10 Minuten mehr ein auf der 8 Salzburg-München zwischen Holzkirchen und dem Hofelinger Forst.
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8: Blitzer stehen in Ingolstadt in der Münchner Straße auswärts, in München in der Menzinger Straße auswärts, in Glonn in der Zinneberger Straße, in Rosenheim in der Mangfallstraße und in Bernried in der Tutzinger Straße.
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Haut auch am Feiertag rein. Hier ist Radio Top FM und morgen starten wir in eine kurze Woche. Heute ist ja Feiertag und es ist wieder einiges los bei uns in Oberbayern. Am Mittwoch spielen Smokey ab 20 Uhr im Zirkus Krone in München und da gibt's auch noch Karten. Am Freitag startet dann das Volksfest in Olching. Urlaub am Gardasee braucht man heuer nicht. Damit werben die Macher vom Olchinger Volksfest. Klingt nach Überraschung. Wir sind sehr gespannt. Die Klassiker sind auf jeden Fall wieder mit dabei, wie Blasmusik, Partyband und Festzug. Und wichtig für alle, die Richtung Süden unterwegs sind, am Samstag ist der Brenner wegen einer Demo von 11 bis 19 Uhr gesperrt. Es gibt da kaum Ausweichmöglichkeiten, deswegen werden einige von euch schon am Freitag starten und da dürften dann die Straßen auch ziemlich voll werden. Deswegen schon mal mehr Zeit einplanen und vor allem genügend Proviant für die Fahrt einpacken. Und am Samstag feiern wir dann mit euch bei der Top FM Ü30 Party im Sommerkeller in Igling. Alle Infos dazu gibt's auch nochmal auf topfm.de. Schönen Feiertag euch!

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7: Ich bin Helen Martin. Sollten auch Beamte in die gesetzliche Krankenversicherung einzahlen? Ja, sagt der Wirtschaftsweise Truger. Der Neuen Osnabrücker Zeitung hat er gesagt, dass er das bisherige System für völlig falsch hält. Mehr dazu von Jan-Henner Reitze.
8: Fast jeder deutsche Beamte ist privat versichert. Müssten sie mit ihren guten Gehältern in die gesetzliche Krankenversicherung, würde das Finanzprobleme der Kassen lindern, argumentiert Truger, der das aktuelle System für ungerecht hält. Zum Beispiel, weil gesetzlich Versicherte auch den Großteil der Beiträge von Bürgergeldempfängern mitbezahlen, sich Privatversicherte aber nicht an diesen Kosten beteiligen. Als Konsequenz warnt der Ökonom vor einer Zweiklassenmedizin.
7: Immer wieder wird über ein Social-Media-Verbot für Kinder und Jugendliche diskutiert. Bundesinnenminister Dobrindt ist da skeptisch. Und zwar, weil so ein Verbot nur schwer durchzusetzen sei und deshalb wenig zielführend. Das hat der CSU-Politiker den Funke-Zeitungen gesagt. Er findet, wann ein Kind ein Handy bekommt, sei die Entscheidung von Familien und Eltern. Obwohl die Umsätze in der Industrie leicht gestiegen sind, werden dort immer mehr Stellen abgebaut. Eine Analyse des Beratungsunternehmens EY hat ergeben, dass zuletzt 2,3% weniger Menschen in der Industrie beschäftigt waren als ein Jahr zuvor. Seit 2019 sind damit insgesamt rund 340.000 Jobs weggefallen, besonders in der Auto-, Textil- und Metallbranche. Als Gründe nennt EY hohe Energiekosten und US-Zölle. Die am besten versorgte Kommune in Deutschland ist bei uns in Bayern. Und zwar ist es Haar bei München. Das ist bei einer Studie des Instituts der deutschen Wirtschaft rausgekommen. Da wurden verschiedene Kategorien wie zum Beispiel Freizeitangebote, der ÖPNV oder auch das Angebot an Schule und Arztpraxen untersucht. Nur bei der Kategorie schnelles Internet hat Haar ein bisschen schwächer abgeschnitten.
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7: Viel Sonnenschein begleitet uns durch diesen Pfingstmontag. Dazu bilden sich höchstens mal ein paar harmlose Quellwolken. Die Höchstwerte liegen bei 26 bis 33 Grad. Darauf folgt ein klarer Abend und auch eine sternenklare Nacht mit Temperaturen zwischen 16 und 9 Grad. Auch morgen bleibt es sonnig. Erst am Mittwoch können Quellwolken im Süden Schauer und Gewitter bringen.
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9: Die Ausflügler sind unterwegs auf der B11, zwickt zwischen dem Walchen und dem Kochelsee, plant da eine Viertelstunde mehr ein.
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9: Auswärts werdet ihr in Ingolstadt in der Mantinger Straße geblitzt. In München in der Max-Born-Straße auch auswärts. In Haar in der Leonhard-Strell-Straße. In Holzkirchen in der Heidstraße. Und in Penzberg in der Südstraße.
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10: Und dieser Feiertag, der bringt wirklich alles mit, was wir gebraucht haben. Sonne, blauen Himmel und egal ob Biergarten, Balkon, Badesee oder einfach nur unterwegs im Auto, wir begleiten euch mit den besten Songs aus 4 Jahrzehnten und in der Mehr-Musik-Halben Stunde gibt's jetzt eine Extra-Portion Frauenpower mit einem 80er von Whitney Houston, I Wanna Dance With Somebody. Wir haben Adele gleich mit einem 2000er Hello und Bryan Adams macht jetzt den Anfang. Hier ist Run to You.

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14: Viel Sonnenschein begleitet uns durch diesen Pfingstmontag. Dazu bilden sich höchstens mal ein paar harmlose Quellwolken. Die Höchstwerte liegen bei 26 bis 33 Grad. Darauf folgt ein klarer Abend und auch eine sternenklare Nacht mit Temperaturen zwischen 16 und 9 Grad. Auch morgen bleibt es sonnig. Erst am Mittwoch können Quellwolken im Süden Schauer und Gewitter bringen.
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15: Die Ausflügler sind unterwegs auf der B11, zwickt zwischen dem Walchen und dem Kochelsee, plant da eine Viertelstunde mehr ein.
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15: Auswärts werdet ihr in Ingolstadt in der Martingerstraße geblitzt, in München in der Max-Born-Straße auch auswärts, in Haar in der Leonhard-Strell-Straße, in Holzkirchen in der Heidstraße und in Penzberg in der Südstraße.
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Lenny Kravitz gehört auf Radio Top FM am Pfingstmontag. Und ich sag's euch, mit fast 61 hat der Lenny echt noch einen richtig guten Hüftschwung drauf. Ich habe ihn ja mal live gesehen, letztes Jahr in der Münchner Olympiahalle. Und morgen geht's für viele von euch zurück in die Arbeit, aber der Dienstag nach Pfingsten fühlt sich irgendwie trotzdem entspannter an als so ein normaler Wochenstart. Denn die Kids haben Pfingstferien und können länger schlafen. Auf den Straßen ist deutlich weniger los und überhaupt wartet ja auch nur eine kurze Woche auf uns, wenn das nicht mal Motivation genug ist. Macht euch einen schönen Restfeiertag. Wir sind bei euch mit dem besten Sound für Oberbayern. Hier ist France Gall, Ella, Ella.

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9: Ich bin Helen Martin. Bei der geplanten Rentenreform müssen auch Pensionen von Beamten einbezogen werden, zumindest wenn es nach der Jungen Union geht. Ansonsten könne nicht von einer großen Reform gesprochen werden, sagte der Vorsitzende der Jungen Union, Winkel, im Podcast Table Today. Jan Henner Reitze mit den Einzelheiten.
10: Mindestens müssten die Erhöhungen von Pensionen abgedämpft werden, sagt der Chef der Jugendorganisation von CDU und CSU. Man könne nicht über eine Kürzung beim Elterngeld nachdenken und gleichzeitig Altersbezüge von Beamten unangetastet lassen, sagt Winkel. Eine Kommission ist dabei, bis Ende Juni Vorschläge für eine Rentenreform auszuarbeiten. Möglichkeiten sind ein höheres Eintrittsalter in die gesetzliche Rente oder eine Senkung des Rentenniveaus.
9: Internationale Friedensmissionen sind in Gefahr. Das zeigt eine Studie des Stockholmer Friedensforschungsinstituts SIPRI. Da heißt es, dass die Zahl der Einsatzkräfte weltweit seit 2016 um fast die Hälfte gesunken ist. Als Gründe nennen die Friedensforscher Geldmangel und politischen Druck. Vetomächte im UN-Sicherheitsrat blockieren immer häufiger neue Missionen oder Verlängerungen. Bayerns Innenminister Herrmann hat beim Bayerischen Kirchentag auf dem Hesselberg die Christen im Freistaat aufgerufen, Hass und Hetze zu widersprechen. Am Stammtisch wie im Handychat. Der CSU-Politiker warnte dabei vor einer Kirchenfeindlichkeit der AfD im ostdeutschen Wahlkampf. Der Bayerische Evangelische Kirchentag feiert in diesem Jahr sein 75-jähriges Bestehen. Zum Tennis. Da hat Eva Lüss bei den French Open in Paris die zweite Runde erreicht. Die 24-Jährige hat ihre Auftaktpartie gegen die Kroatin Petra Matschenko mit 6:3 und 6:0 gewonnen. Für Tatjana Maria dagegen war schon in der ersten Runde Schluss. Die 38-Jährige musste sich der favorisierten Belgierin Lise Mertens mit 5:7 und 0:6 geschlagen geben.
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9: Viel Sonnenschein begleitet uns durch diesen Pfingstmontag. Dazu bilden sich höchstens mal ein paar harmlose Quellwolken. Die Höchstwerte liegen bei 26 bis 33 Grad. Darauf folgt ein klarer Abend und auch eine sternenklare Nacht mit Temperaturen zwischen 16 und 9 Grad. Auch morgen bleibt es sonnig. Erst am Mittwoch können Quellwolken im Süden Schauer und Gewitter bringen.
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12: Fahrt vorsichtig auf der A99 auf der Westumfahrung nach Nürnberg. Zwischen Germering Nord und Lochhausen gibt es eine ungesicherte Unfallstelle. Auf der A9 zwickt zwischen Manching und Ingolstadt Nord. Da hat es einen Unfall gegeben, plante 17 Minuten mehr ein. Und auf der A8 Salzburg-München zwischen Holzkirchen und dem Kreuz Süd braucht ihr eine Viertelstunde länger.
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12: Blitzer stehen in Ingolstadt in der Münchner Straße auswärts, in München in der Menzinger Straße auswärts, in Bernried in der Tutzinger Straße, in Weyern in der Miesbacher Straße und in Bischofswiesen am Duftberg.
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13: Pfingstferien in Oberbayern und wir Eltern überlegen ja immer wieder, was machen wir eigentlich mit den Kids? Falls ihr gerade noch nach einem coolen Ausflug sucht, ich habe gleich um 15:45 einen richtig starken Tipp für euch. Da geht's um schnelle Autos und ihr könnt euch sogar selbst mal wie ein echter Formel-1-Fahrer fühlen. Jetzt geht's aber erstmal rein in die Mehr-Musik-Halbe Stunde. Wir feiern die 70er mit John Miles und Music. 80er Sound gibt's von Billy Joel, We Didn't Start a Fire. Und rein geht's mit einem entspannten 90er. Hier ist Roxette für euch mit Crash Boom Bang.

0: Oberbayern ist im Sommermodus. Endlich wieder abends lang draußen sitzen, Eis in der Sonne schlecken und ins Freibad gehen. Ich hoffe, ihr habt euch richtig schön erholt am langen Pfingstwochenende. Hier ist Alex Maria Hiebel vom Top FM Frühstücksradio. Wir hören uns morgen wieder, wie gewohnt ab 5. Und dann sprechen wir über die Wasserwacht Starnberg. Die hat nämlich jetzt gleich mit den ersten Sommergefühlen ein großes Problem. Und was das für den Starnberger See bedeutet, hört ihr morgen um 10 nach 6 und um 10 nach 7.
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11: Viel Sonnenschein begleitet uns durch diesen Pfingstmontag. Dazu bilden sich höchstens mal ein paar harmlose Quellwolken. Die Höchstwerte liegen bei 26 bis 33 Grad. Darauf folgt ein klarer Abend und auch eine sternenklare Nacht mit Temperaturen zwischen 16 und 9 Grad. Auch morgen bleibt es sonnig. Erst am Mittwoch können Quellwolken im Süden Schauer und Gewitter bringen.
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12: Auf der A99 auf der Westumfahrung nach Nürnberg ist momentan der Aubinger Tunnel gesperrt. Auf der 8 Salzburg-München staut sich zwischen Holzkirchen und dem Kreuz Süd plant 17 Minuten mehr ein und 12 Minuten länger braucht er auf der A9 nach Nürnberg zwischen Ingolstadt Süd und Nord.
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12: Blitzer stehen in Ingolstadt in der Münchner Straße auswärts, in München in der Menzinger Straße auswärts, in Bernried in der Tutzinger Straße, in Weyern in der Miesbacher Straße und in Bischofswiesen am Duftberg.
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Montag hier bei Radio Top FM und echtes Formel-1-Feeling gibt es aktuell nicht in Monaco, sondern hier mitten bei uns in Oberbayern, nämlich im Pineapple Park. Das ist auf dem Gelände der alten Paketposthalle in München in der Nähe vom Hirschgarten. Und da hat sich das Gelände jetzt in ein echtes Motorsportparadies verwandelt. Da läuft nämlich bis Mitte September eine Formel-1-Ausstellung. Mit dabei legendäre Autos, seltene Erinnerungsstücke und jede Menge Highlights aus der Welt der Formel 1, zum Beispiel von Schumacher, Verstappen oder Vettel. Und vor Ort gibt's sogar echte Rennsimulatoren. Das heißt, ihr könnt selbst testen, wie sich Formel 1 anfühlt. Das ist definitiv ein cooler Ausflug für die Pfingstferien. Genießt euren Feiertag jetzt mit den besten Songs aus 4 Jahrzehnten.

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9: Ich bin Helen Martin. Welche Stadt oder Gemeinde ist am besten versorgt mit Schulen, Ärzten, Schwimmbädern und schnellem Internet? Das zeigt eine Studie des Instituts der Deutschen Wirtschaft. Gewinner des Rankings, die kleine Stadt H bei München. Thomas Bremser berichtet.
10: In fast allen deutschen Städten und Gemeinden ist rund die Hälfte der befragten Bürger zufrieden mit dem Angebot vor Ort. Dabei erzielen ostdeutsche Städte öfter Top-Werte als westdeutsche. Im Vergleich der Bundesländer liegt NRW vorn. 86% der Gemeinden werden als sehr gut oder gut bewertet. Am anderen Ende Mecklenburg-Vorpommern, dort gilt mehr als jede zweite Gemeinde als sehr schlecht versorgt.
9: In Ismaning in der Nähe von München hat es in der vergangenen Nacht kurzzeitig einen Stromausfall gegeben. Und zwar, weil zwei Strommasten im benachbarten Garching in Brand gesteckt wurden. Bayerns Innenminister Herrmann spricht von Sabotage, der Staatsschutz ermittelt. Herrmann hat dabei auch an den Brandanschlag in Berlin Anfang des Jahres erinnert. Da waren 100.000 Menschen teils tagelang ohne Strom. Die Ölpreise sind heute deutlich gefallen, weil die Hoffnung da ist, dass es eine Einigung zwischen den USA und dem Iran geben könnte. So lag der Preis für ein Barrel der Nordseesorte Brent bei knapp 99 US-Dollar. Das ist ein Rückgang um gut 5%. Präsident Trump hatte am Wochenende geschrieben, ein Rahmenabkommen sei weitgehend ausgehandelt. Dabei geht es auch um die Wiedereröffnung der Straße von Hormuz. Showdown in der Relegation. Heute Abend spielen Wolfsburg und Paderborn um den letzten offenen Startplatz in der Fußball-Bundesliga für die kommende Saison. Im Rückspiel ist nach dem 0:0 im Hinspiel alles offen. Anstoß in Paderborn ist um 20.30 Uhr.
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9: Was für ein herrlicher, ja, eigentlich schon Sommertag, gefühlt zumindest. Auch jetzt am Abend und in der Nacht sind keine Wolken unterwegs und wir bekommen eine sternenklare Nacht. Dazu sinken die Temperaturen auf 15 bis 8 Grad. Morgen scheint die Sonne wieder von früh bis spät. Über den Bergen gibt es ein paar lockere Quellwolken, aber alles ganz harmlos. Die Höchstwerte klettern morgen dann auf 28 bis 33 Grad.
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11: Die A8 nach Stuttgart ist im Moment zwischen Langwied und dem Dreieck Eschenried gesperrt. Da hat es einen Unfall gegeben. Auf der 8 Salzburg-München staut sich zwischen Holzkirchen und dem Kreuz Süd, plant eine Viertelstunde mehr ein. Und es zwickt auch auf der B11 zwischen Walchen und Kochelsee, plant 20 Minuten mehr ein.
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11: Blitzer stehen in Ingolstadt in der Manchinger Straße auswärts, in München in der Mosacher Straße auswärts, in Haar in der Leonhard-Strell-Straße, in Steinhöring in der Münchner Straße und in Rosenheim in der Mangfallstraße.
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8: Ich bin Helen Martin. Welche Stadt oder Gemeinde ist am besten versorgt mit Schulen, Ärzten, Schwimmbädern und schnellem Internet? Das zeigt eine Studie des Instituts der deutschen Wirtschaft. Gewinner des Rankings? Die kleine Stadt H bei München. Thomas Bremser berichtet.
9: In fast allen deutschen Städten und Gemeinden ist rund die Hälfte der befragten Bürger zufrieden mit dem Angebot vor Ort. Dabei erzielen ostdeutsche Städte öfter Top-Werte als westdeutsche. Im Vergleich der Bundesländer liegt NRW vorn. 86% der Gemeinden werden als sehr gut oder gut bewertet. Am anderen Ende Mecklenburg-Vorpommern, dort gilt mehr als jede zweite Gemeinde als sehr schlecht versorgt.
8: In Ismaning in der Nähe von München hat es in der vergangenen Nacht kurzzeitig einen Stromausfall gegeben. Und zwar, weil zwei Strommasten im benachbarten Garching in Brand gesteckt wurden. Bayerns Innenminister Herrmann spricht von Sabotage, der Staatsschutz ermittelt. Herrmann hat dabei auch an den Brandanschlag in Berlin Anfang des Jahres erinnert. Da waren 100.000 Menschen teils tagelang ohne Strom. Die Ölpreise sind heute deutlich gefallen, weil die Hoffnung da ist, dass es eine Einigung zwischen den USA und dem Iran geben könnte. So lag der Preis für ein Barrel der Nordseesorte Brent bei knapp 99 US-Dollar. Das ist ein Rückgang um gut 5%. Präsident Trump hatte am Wochenende geschrieben, ein Rahmenabkommen sei weitgehend ausgehandelt. Dabei geht es auch um die Wiedereröffnung der Straße von Hormuz. Showdown in der Relegation. Heute Abend spielen Wolfsburg und Paderborn um den letzten offenen Startplatz in der Fußball-Bundesliga für die kommende Saison. Im Rückspiel ist nach dem 0:0 im Hinspiel alles offen. Anstoß in Paderborn ist um 20.30 Uhr.
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8: Was für ein herrlicher, ja, eigentlich schon Sommertag, gefühlt zumindest. Auch jetzt am Abend und in der Nacht sind keine Wolken unterwegs und wir bekommen eine sternenklare Nacht. Dazu sinken die Temperaturen auf 15 bis 8 Grad. Morgen scheint die Sonne wieder von früh bis spät. Über den Bergen gibt es ein paar lockere Quellwolken, aber alles ganz harmlos. Die Höchstwerte klettern morgen dann auf 28 bis 33 Grad.
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9: Ich bin Helen Martin. Sollte es ein Social-Media-Verbot für Kinder geben? Bundesinnenminister Dobrindt ist da skeptisch. Er halte ein Verbot für schwer durchsetzbar und deswegen für wenig zielführend, sagte der CSU-Politiker der Funke Mediengruppe. Mehr dazu von Katrin Müller.
10: Der Staat alleine könne mit Social Media verbundene Probleme nicht lösen und Familien und Eltern könnten ihre Verantwortung auch nicht komplett abschieben, findet Innenminister Dobrindt. Eltern müssten ja beispielsweise auch entscheiden, wann ihr Kind ein Handy bekommt, sagt der Minister. Diskutiert wird in Deutschland ein Social Media Verbot für Kinder unter 14 Jahren. Eine Expertenkommission arbeitet an Vorschlägen zum Thema, die im Sommer vorgestellt werden sollen.
9: Fast jeder Beamte in Deutschland ist privat versichert. Doch das sollte sich ändern, zumindest wenn es nach dem Wirtschaftsweisen Truger geht. Der hat in der Neuen Osnabrücker Zeitung gefordert, dass auch Beamte in die gesetzliche Krankenversicherung einzahlen. Dadurch könnte man laut Truger die finanziellen Probleme der Kassen lindern. Das System, so wie es jetzt ist, sei völlig falsch, so Truger. Heute ist der Tag der vermissten Kinder und zu diesem Anlass hat das Bundeskriminalamt aktuelle Zahlen veröffentlicht. Demnach sind in Deutschland aktuell über 1.900 Kinder als vermisst gemeldet, etwas mehr als letztes Jahr. Laut dem BKA werden die allermeisten vermissten Fälle aber schnell aufgeklärt. Beim Großteil handelt es sich um Fälle von Kindesentziehungen, Dauerausreißern oder unbegleiteten minderjährigen Geflüchteten. Zum Tennis, da hat Eva Lüss bei den French Open in Paris die zweite Runde erreicht. Die 24-Jährige hat ihre Auftaktpartie gegen die Kroatin Petra Matschenko mit 6:3 und 6:0 gewonnen. Für Tatjana Maria dagegen war schon in der ersten Runde Schluss. Die 38-Jährige musste sich der favorisierten Belgierin Lise Mertens mit 5:7 und 0:6 geschlagen geben.
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9: Was für ein herrlicher, ja, eigentlich schon Sommertag, gefühlt zumindest. Auch jetzt am Abend und in der Nacht sind keine Wolken unterwegs und wir bekommen eine sternenklare Nacht. Dazu sinken die Temperaturen auf 15 bis 8 Grad. Morgen scheint die Sonne wieder von früh bis spät. Über den Bergen gibt es ein paar lockere Quellwolken, aber alles ganz harmlos. Die Höchstwerte klettern morgen dann auf 28 bis 33 Grad.
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9: Guten Abend in die Autos. A7 Füssen-Reute Richtung Ulm zwischen Illertissen und dem Dreieck Hittistetten. 5 Kilometer Stau, da dauert es über eine halbe Stunde länger. A8 München Richtung Stuttgart zwischen München-Langwied und dem Dreieck München-Eschenried. Da hat es einen Unfall gegeben, die Richtungsfahrbahn ist gesperrt. A95 Garmisch-Partenkirchen Richtung München zwischen dem Dreieck Starnberg und München-Fürstenried. 3 Kilometer Stau, hier bitte 20 Minuten mehr einplanen. Wir schauen auf die B2 Mittenwald Richtung Weilheim zwischen Garmisch-Partenkirchen Gelsenkirchen Nord und Eschenlohe. 6 Kilometer zähfließender Verkehr, hier dauert es eine Viertelstunde länger. Und noch die B11 Mittenwald Richtung Wolfratshausen zwischen Walchensee und Urfeld. 1 Kilometer Stau, da gibt es 20 Minuten am Top. Allen unterwegs eine gute und vor allem eine sichere Fahrt.
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4: Ich bin Helen Martin. Sollte es ein Social-Media-Verbot für Kinder geben? Bundesinnenminister Dobrindt ist da skeptisch. Er halte ein Verbot für schwer durchsetzbar und deswegen für wenig zielführend, sagte der CSU-Politiker der Funke Mediengruppe. Mehr dazu von Katrin Müller.
5: Der Staat alleine könne mit Social Media verbundene Probleme nicht lösen und Familien und Eltern könnten ihre Verantwortung auch nicht komplett abschieben, findet Innenminister Dobrindt. Eltern müssten ja beispielsweise auch entscheiden, wann ihr Kind ein Handy bekommt, sagt der Minister. Diskutiert wird in Deutschland ein Social Media Verbot für Kinder unter 14 Jahren. Eine Expertenkommission arbeitet an Vorschlägen zum Thema, die im Sommer vorgestellt werden sollen.
4: Fast jeder Beamte in Deutschland ist privat versichert. Doch das sollte sich ändern, zumindest wenn es nach dem wirtschaftsweisen Truger geht. Der hat in der Neuen Osnabrücker Zeitung gefordert, dass auch Beamte in die gesetzliche Krankenversicherung einzahlen. Dadurch könnte man laut Truger die finanziellen Probleme der Kassen lindern. Das System, so wie es jetzt ist, sei völlig falsch, so Truger. Heute ist der Tag der vermissten Kinder und zu diesem Anlass hat das Bundeskriminalamt aktuelle Zahlen veröffentlicht. Demnach sind in Deutschland aktuell über 1.900 Kinder als vermisst gemeldet, etwas mehr als letztes Jahr. Laut dem BKA werden die allermeisten vermissten Fälle aber schnell aufgeklärt. Beim Großteil handelt es sich um Fälle von Kindesentziehungen, Dauerausreißern oder unbegleiteten minderjährigen Geflüchteten. Zum Tennis. Da hat Eva Lüss bei den French Open in Paris die 2. Runde erreicht. Die 24-Jährige hat ihre Auftaktpartie gegen die Kroatin Petra Matschenko mit 6:3 und 6:0 gewonnen. Für Tatjana Maria dagegen war schon in der 1. Runde Schluss. Die 38-Jährige musste sich der favorisierten Belgierin Lise Mertens mit 5:7 und 0:6 geschlagen geben.
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4: Was für ein herrlicher, ja, eigentlich schon Sommertag, gefühlt zumindest. Auch jetzt am Abend und in der Nacht sind keine Wolken unterwegs und wir bekommen eine sternenklare Nacht. Dazu sinken die Temperaturen auf 15 bis 8 Grad. Morgen scheint die Sonne wieder von früh bis spät. Über den Bergen gibt es ein paar lockere Quellwolken, aber alles ganz harmlos. Die Höchstwerte klettern morgen dann auf 28 bis 33 Grad.

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2: Ich bin Helen Martin. Die Aussicht auf eine mögliche Entspannung im Iran-Krieg lässt die Ölpreise deutlich sinken. Der Preis für ein Barrel der Nordseesorte Brent ging um fast 6% zurück. Und auch die Börsen haben weltweit deutliche Zugewinne verbucht. Thomas Bremser berichtet.
3: Auch der deutsche Aktienmarkt setzt seinen jüngsten Aufwärtskurs fort. Zwischenzeitlich geht es so weit rauf wie zuletzt am Vortag des Iran-Kriegs im Februar. Der Grund: US-Präsident Trump behauptet, die USA stünden kurz vor einem Grundsatzdeal mit dem Iran. Die Straße von Hormuz könnte dann wieder geöffnet werden für Schiffe. Allerdings hatte Trump das schon öfter behauptet und er selbst sagt diesmal, er wolle nichts überstürzen.
2: Die kleine Stadt Haar bei München ist die am besten versorgte Kommune Deutschlands. Ermittelt wurde das vom Institut der Deutschen Wirtschaft, das eine Studie zu dem Thema gemacht hat. Da ging es um die Versorgung mit Schulen, Ärzten, Schwimmbädern und schnellem Internet. Im Bundesländervergleich liegt NRW vorn. 86% der Gemeinden werden dort als gut bewertet. Schlusslicht ist Mecklenburg-Vorpommern, wo mehr als jede zweite Gemeinde als schlecht versorgt gilt. Als gute Vorbilder in der Gesellschaft vorangehen. Dazu hat Bayerns Innenminister Herrmann die evangelischen Christen im Freistaat aufgerufen. Beim Bayerischen Kirchentag auf dem Hesselberg hat der CSU-Politiker außerdem appelliert, Christen sollten Hass und Hetze widersprechen, am Stammtisch wie im Handychat. In dem Zusammenhang hat Herrmann vor einer offenen Kirchenfeindlichkeit der AfD im ostdeutschen Wahlkampf gewarnt. Wer spielt nächste Saison in der Fußball-Bundesliga? Wolfsburg und Paderborn spielen jetzt am Abend um den letzten offenen Startplatz. Nach dem 0:0 im Hinspiel ist im Rückspiel in Paderborn alles offen. Wolfsburg stand schon viermal kurz vor einem Bundesliga-Abstieg. Bislang ging es am Ende jedes Mal gut. Anpfiff ist um 20.30 Uhr.
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2: Was für ein herrlicher, ja, eigentlich schon Sommertag, gefühlt zumindest. Auch jetzt am Abend und in der Nacht sind keine Wolken unterwegs und wir bekommen eine sternenklare Nacht. Dazu sinken die Temperaturen auf 15 bis 8 Grad. Morgen scheint die Sonne wieder von früh bis spät. Über den Bergen gibt es ein paar lockere Quellwolken, aber alles ganz harmlos. Die Höchstwerte klettern morgen dann auf 28 bis 33 Grad.
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2: Hallo auf die Straßen. Auf 95 Garmisch-Partenkirchen Richtung München, zwischen dem Dreieck Starnberg und München-Fürstenried. Die ist gesperrt für den Durchgangsverkehr. Hier ist ein Rettungshubschrauber im Einsatz, nachdem es einen Unfall gegeben hat. Und noch die B11 Mittenwald Richtung Wolfratshausen, zwischen Walchensee und Urfeld, 1 Kilometer Stau. Hier gibt es 10 Minuten on top. Allen unterwegs eine gute und vor allem eine sichere Fahrt.
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1: Ich bin Helen Martin. Die Aussicht auf eine mögliche Entspannung im Iran-Krieg lässt die Ölpreise deutlich sinken. Der Preis für ein Barrel der Nordseesorte Brent ging um fast 6% zurück. Und auch die Börsen haben weltweit deutliche Zugewinne verbucht. Thomas Bremser berichtet.
2: Auch der deutsche Aktienmarkt setzt seinen jüngsten Aufwärtskurs fort. Zwischenzeitlich geht es so weit rauf wie zuletzt am Vortag des Irankriegs im Februar. Der Grund: US-Präsident Trump behauptet, die USA stünden kurz vor einem Grundsatzdeal mit dem Iran. Die Straße von Hormuz könnte dann wieder geöffnet werden für Schiffe. Allerdings hatte Trump das schon öfter behauptet und er selbst sagt diesmal, er wolle nichts überstürzen.
1: Die kleine Stadt Haar bei München ist die am besten versorgte Kommune Deutschlands. Ermittelt wurde das vom Institut der Deutschen Wirtschaft, das eine Studie zu dem Thema gemacht hat. Da ging es um die Versorgung mit Schulen, Ärzten, Schwimmbädern und schnellem Internet. Im Bundesländervergleich liegt NRW vorn. 86% der Gemeinden werden dort als gut bewertet. Schlusslicht ist Mecklenburg-Vorpommern, wo mehr als jede zweite Gemeinde als schlecht versorgt gilt. Als gute Vorbilder in der Gesellschaft vorangehen. Dazu hat Bayerns Innenminister Herrmann die evangelischen Christen im Freistaat aufgerufen. Beim Bayerischen Kirchentag auf dem Hesselberg hat der CSU-Politiker außerdem appelliert, Christen sollten Hass und Hetze widersprechen, am Stammtisch wie im Handychat. In dem Zusammenhang hat Herrmann vor einer offenen Kirchenfeindlichkeit der AfD im ostdeutschen Wahlkampf gewarnt. Wer spielt nächste Saison in der Fußball-Bundesliga? Wolfsburg und Paderborn spielen jetzt am Abend um den letzten offenen Startplatz. Nach dem 0:0 im Hinspiel ist im Rückspiel in Paderborn alles offen. Wolfsburg stand schon 4-mal kurz vor einem Bundesliga-Abstieg. Bislang ging es am Ende jedes Mal gut. Anpfiff ist um 20.30 Uhr.
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1: Was für ein herrlicher, ja, eigentlich schon Sommertag, gefühlt zumindest. Auch jetzt am Abend und in der Nacht sind keine Wolken unterwegs und wir bekommen eine sternenklare Nacht. Dazu sinken die Temperaturen auf 15 bis 8 Grad. Morgen scheint die Sonne wieder von früh bis spät. Über den Bergen gibt es ein paar lockere Quellwolken, aber alles ganz harmlos. Die Höchstwerte klettern morgen dann auf 28 bis 33 Grad.

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1: Ich bin Helen Martin. Die Diskussion über die mögliche Kürzung des Elterngeldes geht weiter. Der parlamentarische Geschäftsführer der SPD, Wiese, hat der Rheinischen Post gesagt, das Elterngeld sei für viele junge Familien sehr wichtig. Er will, dass Familienministerin Prien woanders kürzt. Der Sozialverband VdK argumentiert außerdem, dass das Elterngeld seit 2007 nicht an die Inflation angepasst worden sei. Im Koalitionsvertrag hatte Schwarz-Rot eigentlich vereinbart, das Elterngeld zu stärken. Bei der geplanten Rentenreform müssen auch Pensionen von Beamten einbezogen werden, zumindest wenn es nach der Jungen Union geht. Das hat der Vorsitzende der Jungen Union, Winkel, im Podcast Table Today gesagt. Jan-Henner Reitze mit den Einzelheiten.
2: Mindestens müssten die Erhöhungen von Pensionen abgedämpft werden, sagt der Chef der Jugendorganisation von CDU und CSU. Man könne nicht über eine Kürzung beim Elterngeld nachdenken und gleichzeitig Altersbezüge von Beamten unangetastet lassen, sagt Winkel. Eine Kommission ist dabei, bis Ende Juni Vorschläge für eine Rentenreform auszuarbeiten. Möglichkeiten sind ein höheres Eintrittsalter in die gesetzliche Rente oder eine Senkung des Rentenniveaus.
1: Papst Leo hat seine erste Enzyklika veröffentlicht. Das ist eine Art Regierungserklärung. Dabei hat der Pontifex künstliche Intelligenz in den Mittelpunkt gestellt. In dem Lehrschreiben warnt er vor den Risiken von KI, fordert klare Regeln und betont, Entscheidungen über Leben und Tod dürften keinesfalls Maschinen überlassen werden. Allerdings sieht der Papst auch Chancen in der künstlichen Intelligenz. Die am besten versorgte Kommune in Deutschland ist bei uns in Bayern. Und zwar ist es Haar bei München. Das ist bei einer Studie des Instituts der deutschen Wirtschaft rausgekommen. Da wurden verschiedene Kategorien wie zum Beispiel Freizeitangebote, der ÖPNV oder auch das Angebot an Schule und Arztpraxen untersucht. Nur bei der Kategorie schnelles Internet hat Haar ein bisschen schwächer abgeschnitten.
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1: Was für ein herrlicher, ja eigentlich schon Sommertag, gefühlt zumindest. Auch in der Nacht sind keine Wolken unterwegs und der Himmel wird sternenklar. Dazu sinken die Temperaturen auf 15 bis 8 Grad. Morgen scheint die Sonne wieder von früh bis spät. Über den Bergen gibt es ein paar lockere Quellwolken, aber alles ganz harmlos. Die Höchstwerte klettern auf 28 bis 33 Grad.
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1: Da schauen wir einmal auf die A8 Salzburg Richtung München. Zwischen Bad Reichenhall und Neukirchen 4 Kilometer Stau. Da dauert es aktuell ungefähr 25 Minuten länger. Dann die A95 Garmisch-Partenkirchen Richtung München. Zwischen dem Dreieck Starnberg und München-Fürstenried 2 Kilometer Stau. Macht einen Plus von ungefähr 20 Minuten. Da hat es einen Unfall gegeben. Die Fahrbahn ist dort auf einen Fahrstreifen verengt. Und dann noch die B2 Mittenwald-Weilheim. Zwischen dem Abzweig nach Eberfing und dem Abzweig nach Lengenlaich. Auch da hat es einen Unfall gegeben. Die Straße ist in beide Richtungen gesperrt. Allen unterwegs eine gute und vor allem eine sichere Fahrt.
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1: Ich bin Helen Martin. Die Diskussion über die mögliche Kürzung des Elterngeldes geht weiter. Der parlamentarische Geschäftsführer der SPD, Wiese, hat der Rheinischen Post gesagt, das Elterngeld sei für viele junge Familien sehr wichtig. Er will, dass Familienministerin Prien woanders kürzt. Der Sozialverband VdK argumentiert außerdem, dass das Elterngeld seit 2007 nicht an die Inflation angepasst worden sei. Im Koalitionsvertrag hatte Schwarz-Rot eigentlich vereinbart, das Elterngeld zu stärken. Bei der geplanten Rentenreform müssen auch Pensionen von Beamten einbezogen werden, zumindest wenn es nach der Jungen Union geht. Das hat der Vorsitzende der Jungen Union, Winkel, im Podcast Table Today gesagt. Jan-Henner Reitze mit den Einzelheiten.
2: Mindestens müssten die Erhöhungen von Pensionen abgedämpft werden, sagt der Chef der Jugendorganisation von CDU und CSU. Man könne nicht über eine Kürzung beim Elterngeld nachdenken und gleichzeitig Altersbezüge von Beamten unangetastet lassen, sagt Winkel. Eine Kommission ist dabei, bis Ende Juni Vorschläge für eine Rentenreform auszuarbeiten. Möglichkeiten sind ein höheres Eintrittsalter in die gesetzliche Rente oder eine Senkung des Rentenniveaus.
1: Papst Leo hat seine erste Enzyklika veröffentlicht. Das ist eine Art Regierungserklärung. Dabei hat der Pontifex künstliche Intelligenz in den Mittelpunkt gestellt. In dem Lehrschreiben warnt er vor den Risiken von KI, fordert klare Regeln und betont, Entscheidungen über Leben und Tod dürften keinesfalls Maschinen überlassen werden. Allerdings sieht der Papst auch Chancen in der künstlichen Intelligenz. Die am besten versorgte Kommune in Deutschland ist bei uns in Bayern. Und zwar ist es Haar bei München. Das ist bei einer Studie des Instituts der deutschen Wirtschaft rausgekommen. Da wurden verschiedene Kategorien wie zum Beispiel Freizeitangebote, der ÖPNV oder auch das Angebot an Schule und Arztpraxen untersucht. Nur bei der Kategorie schnelles Internet hat Haar ein bisschen schwächer abgeschnitten.
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1: Was für ein herrlicher, ja eigentlich schon Sommertag, gefühlt zumindest. Auch in der Nacht sind keine Wolken unterwegs und der Himmel wird sternenklar. Dazu sinken die Temperaturen auf 15 bis 8 Grad. Morgen scheint die Sonne wieder von früh bis spät. Über den Bergen gibt es ein paar lockere Quellwolken, aber alles ganz harmlos. Die Höchstwerte klettern auf 28 bis 33 Grad.

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2: Mit Joshua Heise, guten Morgen. Wie soll das Finanzloch in der gesetzlichen Krankenversicherung gestopft werden? Der Wirtschaftsweiser Achim Truger fordert, dass auch Beamte künftig in die GKV einzahlen sollen. In der Neuen Osnabrücker Zeitung sagte er, durch die guten Gehälter von Beamten würde die Kassenlage gestärkt. Truger stellt außerdem grundsätzlich in Frage, ob zum Beispiel Lehrerinnen oder Professoren überhaupt verbeamtet werden müssen. Internationale Friedensmissionen sind in Gefahr. Das zeigt ein Bericht des Stockholmer SIPRI-Instituts. Demnach gab es in den vergangenen 25 Jahren nie so wenige UN-Blauhelme und andere Einsatzkräfte bei Friedensoperationen wie zuletzt. Kollegin Julia Weschenbach, was sind die Gründe?
3: Ein perfekter Sturm aus finanziellen und politischen Faktoren, sagen die Forscher. Allein den UN-Blauhelmen fehlten im vergangenen Jahr 2 Milliarden US-Dollar. Die USA schulden den Vereinten Nationen Milliarden an Mitgliedsbeiträgen, unter anderem für die Friedensmissionen. Die Finanzprobleme könnten dramatische Folgen haben. Mehr Konflikte, die zivile Bevölkerung härter treffen.
2: Die Deutsche Bahn will im Regionalverkehr wieder auf über 90% Pünktlichkeit kommen. Zuletzt hat das vor mehr als einem Jahr geklappt. Als Hauptproblem gilt die marode Infrastruktur. Letztes Jahr wurden knapp 20 Milliarden Euro in rund 26.000 Baustellen gesteckt. Trotzdem hakt es weiter gewaltig. Immerhin, die Fahrgastzahlen steigen. Im April gab es knapp 10% mehr Reisende als im Vorjahr. Wir bleiben beim Thema. Ein Regionalzug mit über 300 Passagieren ist am Abend in der Nähe von Ingolstadt evakuiert worden. Der Zug war auf Höhe Stammham im Landkreis Eichstätt plötzlich stehen geblieben, so die Polizei. Der Grund ist noch unklar. Rettungskräfte halfen den Menschen aus dem Zug. Die Betroffenen wurden dann mit Bussen über die A9 weitergebracht. Kimi Antonelli ist in der Formel 1 weiter nicht zu stoppen. Der 19 Jahre alte Italiener hat in Kanada sein 4. Rennen in Folge gewonnen. In Montreal fuhr der Mercedes-Pilot vor Lewis Hamilton im Ferrari und Max Verstappen im Red Bull über die Ziellinie. Antonellis Teamkollege und WM-Kontrahent George Russell schied mit einem Motorschaden aus.
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4: Was für ein herrlicher, ja eigentlich schon Sommertag, gefühlt zumindest. Auch in der Nacht sind keine Wolken unterwegs und der Himmel wird sternenklar. Dazu sinken die Temperaturen auf 15 bis 8 Grad. Morgen scheint die Sonne wieder von früh bis spät. Über den Bergen gibt es ein paar lockere Quellwolken, aber alles ganz harmlos. Die Höchstwerte klettern auf 28 bis 33 Grad.
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4: Da schauen wir einmal auf die A8 Salzburg Richtung München. Zwischen Bad Reichenhall und Neukirchen 4 Kilometer Stau. Da dauert es aktuell ungefähr 25 Minuten länger. Dann die A95 Garmisch-Partenkirchen Richtung München. Zwischen dem Dreieck Starnberg und München-Fürstenried 2 Kilometer Stau. Macht einen Plus von ungefähr 20 Minuten. Da hat es einen Unfall gegeben. Die Fahrbahn ist dort auf einen Fahrstreifen verengt. Und dann noch die B2 Mittenwald-Weilheim. Zwischen dem Abzweig nach Eberfing und dem Abzweig nach Lengenleich. Auch da hat es einen Unfall gegeben. Die Straße ist in beide Richtungen gesperrt. Allen unterwegs eine gute und vor allem eine sichere Fahrt.
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4: Ich bin Hendrik Daum. Welche Stadt oder Gemeinde ist am besten versorgt mit Schulen, Ärzten, Schwimmbädern und schnellem Internet? Das zeigt eine Studie des Instituts der Deutschen Wirtschaft. Gewinner des Rankings, die kleine Stadt H bei München. Thomas Bremser mit den Einzelheiten.
5: In fast allen deutschen Städten und Gemeinden ist rund die Hälfte der befragten Bürger zufrieden mit dem Angebot vor Ort. Dabei erzielen ostdeutsche Städte öfter Top-Werte als westdeutsche. Im Vergleich der Bundesländer liegt NRW vorn. 86% der Gemeinden werden als sehr gut oder gut bewertet. Am anderen Ende Mecklenburg-Vorpommern, dort gilt mehr als jede zweite Gemeinde als sehr schlecht versorgt.
4: Fast jeder Beamte in Deutschland ist privat versichert. Doch das sollte sich ändern, zumindest wenn es nach dem Wirtschaftsweisen Truger geht. Der hat in der neuen Osnabrücker Zeitung gefordert, dass auch Beamte in die gesetzliche Krankenversicherung einzahlen sollen. Dadurch könnte man laut Truger die finanziellen Probleme der Kassen lindern. Das System, so wie es jetzt ist, sei völlig falsch, so Truger. Als gute Vorbilder in der Gesellschaft vorangehen, dazu hat Bayerns Innenminister Herrmann die evangelischen Christen im Freistaat aufgerufen. Beim Bayerischen Kirchentag auf dem Hesselberg hat der CSU-Politiker außerdem appelliert, Christen sollten Hass und Hetze widersprechen am Stammtisch wie im Handychat. In dem Zusammenhang hat Herrmann vor einer offenen Kirchenfeindlichkeit der AfD im ostdeutschen Wahlkampf gewarnt. Mehr als 200 Tote und über 900 Verdachtsfälle. Die Weltgesundheitsorganisation sieht die Ebola-Epidemie in der Demokratischen Republik Kongo bisher nicht unter Kontrolle. Es werde erst noch schlimmer werden, bevor es dann besser wird, so WHO-Chef Tedros. Man tue alles, um Ausrüstung in die betroffene Region zu bringen und die Eindämmungsmaßnahmen voranzubringen. Tedros will morgen persönlich in das Land reisen.
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4: Jetzt am späten Abend und auch in der Nacht sind keine Wolken unterwegs. Der Himmel, der ist überall sternenklar. Die Werte gehen runter auf 15 bis 8 Grad. Heute, da wird es ein genauso schöner Sommertag wie gestern. Die Sonne scheint von früh bis spät. Nur bei den Bergen gibt es ein paar lockere Quellwolken, aber alles ganz harmlos. Die Höchstwerte 28 bis 33 Grad.
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1: Heute geht's nach Hersching am Ammersee ins Landgut Scherntaner. Das ist ein großer Abenteuerhof und perfekt für Kinder, um Landwirtschaft zu erleben. Es gibt mehr als 40 Tiere am Hof. Esel, Wollschweine, Alpakas, Ziegen, Meerschweinchen. Viele freuen sich drauf, gestreichelt zu werden. Dann gibt's einen Abenteuerspielplatz, ein Trampolin und einen großen Sandkasten. Außerdem gibt's zum Beispiel auch spezielle kindgerechte Führungen durch den Heilkräutergarten. Das Landgut Scherntaner in Hersching am Ammersee ist ein spaßiger und lehrreicher Ausflug in die Natur, perfekt für die ganze Familie.
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1: Mit Hendrik Daum. Bei der geplanten Rentenreform müssen auch Pensionen von Beamten einbezogen werden, zumindest wenn es nach der Jungen Union geht. Das hat der Vorsitzende der Jungen Union Winkel im Podcast Table Today gesagt. Jan-Henner Reitze hat die Einzelheiten.
2: Mindestens müssten die Erhöhungen von Pensionen abgedämpft werden, sagt der Chef der Jugendorganisation von CDU und CSU. Man könne nicht über eine Kürzung beim Elterngeld nachdenken und gleichzeitig Altersbezüge von Beamten unangetastet lassen, sagt Winkel. Eine Kommission ist dabei, bis Ende Juni Vorschläge für eine Rentenreform auszuarbeiten. Möglichkeiten sind ein höheres Eintrittsalter in die gesetzliche Rente oder eine Senkung des Rentenniveaus.
1: Russland hat weitere schwere Angriffe auf die ukrainische Hauptstadt Kiew angekündigt. Es soll eine Reihe systematischer Schläge geben, heißt es aus dem russischen Verteidigungsministerium. Ziele sollen demnach Rüstungsbetriebe, Entscheidungszentren und Kommandoposten in Kiew sein. Erst in der Nacht auf gestern stand Kiew massiv unter Beschuss. Der Ebola-Ausbruch in Afrika dürfte sich wohl weiter zuspitzen. Davon geht die Weltgesundheitsorganisation aus. Man tue alles, um Ausrüstung in die betroffene Region zu bringen und die Eindämmungsmaßnahmen voranzubringen, heißt es von der WHO. Deren Chef Tedros wird morgen in den Kongo reisen. Dort sind mehr als 200 Menschen an Ebola schon gestorben. Es gibt über 900 Verdachtsfälle. Papst Leo hat seine erste Enzyklika veröffentlicht. Das ist eine Art Regierungserklärung. Dabei hat der Pontifex künstliche Intelligenz in den Mittelpunkt gestellt. In dem Lehrschreiben warnt er vor den Risiken von KI, fordert klare Regeln und betont, Entscheidungen über Leben und Tod dürften keinesfalls Maschinen überlassen werden. Allerdings sieht der Papst auch Chancen in der künstlichen Intelligenz. Am späten Abend ist auf einem Recyclinghof in Fürth ein Feuer ausgebrochen. Aktuell brennen dort zwei große Container. Das teilt die Polizei gerade eben mit. Die Feuerwehr ist mit einem Großaufgebot vor Ort, da die Rauchentwicklung in dem Gebiet rund um den Recyclinghof in der Hafenstraße sehr stark sei, sollen Anwohner Fenster und Türen geschlossen halten.
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1: Jetzt am späten Abend und auch in der Nacht sind keine Wolken unterwegs. Der Himmel, der ist überall sternenklar. Die Werte gehen runter auf 15 bis 8 Grad. Heute, da wird es ein genauso schöner Sommertag wie gestern. Die Sonne scheint von früh bis spät. Nur bei den Bergen gibt es ein paar lockere Quellwolken, aber alles ganz harmlos. Die Höchstwerte 28 bis 33 Grad.
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1: Die A3 haben wir in Nürnberg Richtung Passau. Hier laufen zwischen Passau Nord und der Raststätte Donautal West nach einem Fahrzeugbrand jetzt die Bergungs- und Aufräumarbeiten. Bitte hier vorsichtig fahren. Dann die A6 Nürnberg Richtung Pilsen. Auch hier bitte aufpassen zwischen Altdorf-Leinburg und Ahlfeld. Da liegt ein totes Reh auf der Straße. Und die A8 München Richtung Stuttgart. Hier läuft nach wie vor eine Unfallaufnahme zwischen Märklingen und Hohenstadt.
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5: Ich bin Hendrik Daum. Bei der geplanten Rentenreform müssen auch Pensionen von Beamten einbezogen werden, zumindest wenn es nach der Jungen Union geht. Das hat der Vorsitzende der Jungen Union Winkel im Podcast Table Today gesagt. Jan-Henna Reitze hat die Einzelheiten.
6: Mindestens müssten die Erhöhungen von Pensionen abgedämpft werden, sagt der Chef der Jugendorganisation von CDU und CSU. Man könne nicht über eine Kürzung beim Elterngeld nachdenken und gleichzeitig Altersbezüge von Beamten unangetastet lassen, sagt Winkel. Eine Kommission ist dabei, bis Ende Juni Vorschläge für eine Rentenreform auszuarbeiten. Möglichkeiten sind ein höheres Eintrittsalter in die gesetzliche Rente oder eine Senkung des Rentenniveaus.
5: Am späten Abend ist auf einem Recyclinghof in Fürth ein Feuer ausgebrochen. Aktuell brennen dort 2 große Container. Das teilte die Polizei gerade eben mit. Die Feuerwehr ist mit einem Großaufgebot vor Ort. Da die Rauchentwicklung in dem Gebiet rund um den Recyclinghof in der Hafenstraße sehr stark sei, sollen Anwohner Fenster und Türen geschlossen halten. Russland hat weitere schwere Angriffe auf die ukrainische Hauptstadt Kiew angekündigt. Es soll eine Reihe systematischer Schläge geben, heißt es aus dem russischen Verteidigungsministerium. Ziele sollen demnach Rüstungsbetriebe, Entscheidungszentren und Kommandoposten in Kiew sein. Erst in der Nacht auf gestern stand Kiew massiv unter Beschuss. Der Ebola-Ausbruch in Afrika dürfte sich wohl weiter zuspitzen. Davon jedenfalls geht die Weltgesundheitsorganisation aus. Man tue alles, um Ausrüstung in die betroffene Region zu bringen und die Eindämmungsmaßnahmen voranzubringen, heißt es von der WHO. Deren Chef Tendros wird morgen in den Kongo reisen. Dort sind mehr als 200 Menschen schon an Ebola gestorben. Es gibt über 900 Verdachtsfälle.
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5: Jetzt am späten Abend und auch in der Nacht sind keine Wolken unterwegs. Der Himmel, der ist überall sternenklar. Die Werte gehen runter auf 15 bis 8 Grad. Heute, da wird es ein genauso schöner Sommertag wie gestern. Die Sonne scheint von früh bis spät. Nur bei den Bergen gibt es ein paar lockere Quellwolken, aber alles ganz harmlos. Die Höchstwerte 28 bis 33 Grad.
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2: So ist es. Einfach einen Teelöffel weißen Reis in die leere Mühle geben und komplett durchmahlen. Der Reis wirkt nämlich wie ein kleiner Schrubber, nimmt alte Gewürzreste und Aromen mit und schon ist die Mühle wieder sauber und bereit für das nächste Gewürz.
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1: Mit Hendrik Daum. In Deutschland wird weiter über die mögliche Kürzung des Elterngeldes diskutiert. Der parlamentarische Geschäftsführer der SPD, Wiese, hat jetzt in der Rheinischen Post gesagt, das Elterngeld sei für viele junge Familien sehr wichtig. Er forderte die zuständige Familienministerin Prien von der CDU auf, möglichst woanders zu kürzen. Die schwarz-rote Koalition hatte in ihrem Koalitionsvertrag eigentlich vereinbart, das Elterngeld zu stärken und Mindest- sowie Höchstbetrag anzuheben. Die Weltgesundheitsorganisation warnt vor einer Verschlimmerung der Ebola-Epidemie in Afrika. In der Demokratischen Republik Kongo und in Uganda breite sich die Krankheit schneller aus, als Gegenmaßnahmen ergriffen werden könnten, heißt es. Die WHO hat den Ausbruch der seltenen Form des Ebola-Virus bereits zu einer gesundheitlichen Notlage von internationaler Tragweite erklärt. Papst Leo hat seine erste Enzyklika veröffentlicht. Das ist eine Art Regierungserklärung. Dabei hat der Pontifex künstliche Intelligenz in den Mittelpunkt gestellt. In dem Lehrschreiben warnt er vor den Risiken von KI, fordert klare Regeln und betont, Entscheidungen über Leben und Tod dürften keinesfalls Maschinen überlassen werden. Allerdings sieht der Papst auch Chancen in der künstlichen Intelligenz. In Österreich ist ein 18-jähriger Mountainbiker aus Bayern tödlich verunglückt. Der Vorfall ereignete sich auf einer Downhill-Strecke in Leogang im Bundesland Salzburg. Der junge Mann war beim Abfahren gestürzt und hatte sich schwere Verletzungen zugezogen. Er starb später im Krankenhaus. Erst im vergangenen Jahr waren in Leogang zwei Menschen beim Downhill-Fahren ums Leben gekommen. Tränen in Wolfsburg, grenzenloser Jubel in Paderborn. Der VfL Wolfsburg ist erstmals in seiner Vereinsgeschichte aus der Fußball-Bundesliga abgestiegen. Die Niedersachsen verloren am späten Abend das Rückspiel der Relegation beim SC Paderborn mit 1:2 nach Verlängerung. Das Hinspiel war 0:0 ausgegangen. Für Paderborn geht es damit nach 6 Jahren wieder zurück in die Bundesliga.
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2: Eigentlich ist ja erst in 1,5 Wochen meteorologischer Sommeranfang. Das weiß das Wetter aber, glaube ich, gar nicht. Aktuell geht's schon mit 6 Grad Tiefstemperatur und vielen Sternen durch die Nacht. Später, untertags, knacken wir dann das erste Mal in diesem Jahr die 30 Grad. Und dieses Wetter genießen wir dann noch bis mindestens Mitte nächster Woche.
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1: Wir starten mit der A70 Bamberg Richtung Schweinfurt-Werneck. Bitte aufpassen, zwischen Bamberg und Hallstatt, da liegen mehrere Kisten auf der Fahrbahn. Dann haben wir die A93 Holledau Richtung Regensburg. Auch hier vorsichtig fahren, zwischen Abensberg und Hausen liegt ein totes Tier auf der Straße. Und die A93 Rosenheim-Kiefersfelden, hier in beiden Richtungen, zwischen Brandenburg und Oberaudorf, Gefahr durch Rehe auf der Fahrbahn.
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3: Ich bin Hendrik Daum. In Deutschland wird weiter über die mögliche Kürzung des Elterngeldes diskutiert. Der parlamentarische Geschäftsführer der SPD Wiese hat jetzt in der Rheinischen Post gesagt, das Elterngeld sei für viele junge Familien sehr wichtig. Er forderte die zuständige Familienministerin Prien von der CDU auf, möglichst woanders zu kürzen. Die schwarz-rote Koalition hatte in ihrem Koalitionsvertrag eigentlich vereinbart, das Elterngeld zu stärken und Mindest- sowie Höchstbetrag anzuheben. Die Weltgesundheitsorganisation warnt vor einer Verschlimmerung der Ebola-Epidemie in Afrika. In der Demokratischen Republik Kongo und in Uganda breite sich die Krankheit schneller aus, als Gegenmaßnahmen ergriffen werden könnten, heißt es. Die WHO hat den Ausbruch der seltenen Form des Ebola-Virus bereits zu einer gesundheitlichen Notlage von internationaler Tragweite erklärt. In Österreich ist ein 18-jähriger Mountainbiker aus Bayern tödlich verunglückt. Der Vorfall ereignete sich auf einer Downhill-Strecke in Leogang im Bundesland Salzburg. Der junge Mann war beim Abfahren gestürzt und hatte sich schwere Verletzungen zugezogen. Er starb später im Krankenhaus. Erst im vergangenen Jahr waren in Leogang 2 Menschen beim Downhill-Fahren ums Leben gekommen. Tränen in Wolfsburg, grenzenloser Jubel in Paderborn. Der VfL Wolfsburg ist erstmals in seiner Vereinsgeschichte aus der Fußball-Bundesliga abgestiegen. Die Niedersachsen verloren am späten Abend das Rückspiel der Relegation beim SC Paderborn mit 1:2 nach Verlängerung. Das Hinspiel war 0:0 ausgegangen. Für Paderborn geht es damit nach 6 Jahren wieder zurück in die Bundesliga.
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4: Eigentlich ist ja erst in 1,5 Wochen meteorologischer Sommeranfang. Das weiß das Wetter aber, glaube ich, gar nicht. Aktuell geht's schon mit 6 Grad Tiefstemperatur und vielen Sternen durch die Nacht. Später, untertags, knacken wir dann das erste Mal in diesem Jahr die 30 Grad. Und dieses Wetter genießen wir dann noch bis mindestens Mitte nächster Woche.
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1: Heute habe ich für euch eine spannende Wanderung durch ein Moor zu einer beeindruckenden Sehenswürdigkeit. Es geht in den Kreis Weilheim-Schongau nach Steingaden zum Brettleweg. Auf dem Rundweg geht's erst schön ruhig durch Wald und Wiesen und irgendwann sehen wir sie dann vor den Ammergauer Alpen erscheinen. Die beeindruckende Wieskirche. Weiter geht's dann durch das malerische Wiesfilz über so schmale Holzstege. Das ist echt total cool, vor allem für die Kids. Auf dem Rückweg empfehle ich euch noch das Welfenmünster, einer der beeindruckendsten Kirchen in der Region. Der Brettleweg in Steingaden ist die perfekte Kombination aus Natur und Kultur. Geht wunderbar bei so einem Wetter wie heute.
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4: Mit Hendrik Daum. Bei der geplanten Rentenreform müssen auch Pensionen von Beamten einbezogen werden. Zumindest, wenn es nach der Jungen Union geht. Das hat der Vorsitzende der Jungen Union Winkel im Podcast Table Today gesagt. Jan-Henner Reitze mit den Einzelheiten.
5: Mindestens müssten die Erhöhungen von Pensionen abgedämpft werden, sagt der Chef der Jugendorganisation von CDU und CSU. Man könne nicht über eine Kürzung beim Elterngeld nachdenken und gleichzeitig Altersbezüge von Beamten unangetastet lassen, sagt Winkel. Eine Kommission ist dabei, bis Ende Juni Vorschläge für eine Rentenreform auszuarbeiten. Möglichkeiten sind ein höheres Eintrittsalter in die gesetzliche Rente oder eine Senkung des Rentenniveaus.
4: Papst Leo hat seine erste Enzyklika veröffentlicht. Das ist eine Art Regierungserklärung. Dabei hat der Pontifex künstliche Intelligenz in den Mittelpunkt gestellt. In dem Lehrschreiben warnt er vor den Risiken von KI, fordert klare Regeln und betont, Entscheidungen über Leben und Tod dürften keinesfalls Maschinen überlassen werden. Allerdings sieht der Papst auch Chancen in der künstlichen Intelligenz. Mehr als 200 Tote und über 900 Verdachtsfälle. Die Weltgesundheitsorganisation sieht die Ebola-Epidemie in der Demokratischen Republik Kongo bisher nicht unter Kontrolle. Es werde erst noch schlimmer werden, bevor es vielleicht besser wird, so WHO-Chef Tedros. Man tue alles, um Ausrüstung in die betroffene Region zu bringen und die Eindämmungsmaßnahmen voranzubringen. Tedros will heute persönlich nach Kongo reisen. Die Waldbrandgefahr ist aktuell in weiten Teilen Bayerns hoch. Der Deutsche Wetterdienst stuft die Gefahr vor allem in der Mitte des Freistaats derzeit auf Stufe 4 ein. Das ist die zweithöchste Warnstufe. In den kommenden Tagen soll dann voraussichtlich ganz Bayern von der hohen Waldbrandgefahr betroffen sein. Besonders in und um Nürnberg dürfte der Prognose zufolge die höchste Warnstufe 5 ausgerufen werden. Tränen in Wolfsburg, grenzenloser Jubel in Paderborn. Der VfL Wolfsburg ist erstmals in seiner Vereinsgeschichte aus der Fußball-Bundesliga abgestiegen. Die Niedersachsen verloren am späten Abend das Rückspiel der Relegation beim SC Paderborn mit 1:2 nach Verlängerung. Das Hinspiel war 0:0 ausgegangen. Für Paderborn geht es damit nach 6 Jahren wieder zurück in die Bundesliga.
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6: Eigentlich ist ja erst in 1,5 Wochen meteorologischer Sommeranfang. Das weiß das Wetter aber, glaube ich, gar nicht. Aktuell geht's schon mit 6 Grad Tiefstemperatur und vielen Sternen durch die Nacht. Später, untertags, knacken wir dann das erste Mal in diesem Jahr die 30 Grad. Und dieses Wetter genießen wir dann noch bis mindestens Mitte nächster Woche.
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4: Auf der A9 München Richtung Nürnberg gab es einen Unfall und zwar auf Höhe Kreuz Neufahren. Bitte fahrt hier vorsichtig. Und dann haben wir noch die A93 Weiden Richtung Hof. Hier zwischen Neustadt an der Waldnaab und Windisch-Eschenbach. Gefahr durch Fahrzeugteile auf der Straße.
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3: Ich bin Hendrik Daum. Bei der geplanten Rentenreform müssen auch Pensionen von Beamten einbezogen werden, zumindest wenn es nach der Jungen Union geht. Das hat der Vorsitzende der Jungen Union Winkel im Podcast Table Today gesagt. Jan-Henner Reitze mit den Einzelheiten.
4: Mindestens müssten die Erhöhungen von Pensionen abgedämpft werden, sagt der Chef der Jugendorganisation von CDU und CSU. Man könne nicht über eine Kürzung beim Elterngeld nachdenken und gleichzeitig Altersbezüge von Beamten unangetastet lassen, sagt Winkel. Eine Kommission ist dabei, bis Ende Juni Vorschläge für eine Rentenreform auszuarbeiten. Möglichkeiten sind ein höheres Eintrittsalter in die gesetzliche Rente oder eine Senkung des Rentenniveaus.
3: Papst Leo hat seine erste Enzyklika veröffentlicht. Das ist eine Art Regierungserklärung. Dabei hat der Pontifex künstliche Intelligenz in den Mittelpunkt gestellt. In dem Lehrschreiben warnt er vor den Risiken von KI, fordert klare Regeln und betont, Entscheidungen über Leben und Tod dürften keinesfalls Maschinen überlassen werden. Allerdings sieht der Papst auch Chancen in der künstlichen Intelligenz. Die Waldbrandgefahr ist aktuell in weiten Teilen Bayerns hoch. Der Deutsche Wetterdienst stuft die Gefahr vor allem in der Mitte des Freistaats derzeit auf Stufe 4 ein. Das ist die zweithöchste Warnstufe. In den kommenden Tagen soll dann voraussichtlich ganz Bayern von der hohen Waldbrandgefahr betroffen sein. Besonders in und um Nürnberg dürfte der Prognose zufolge die höchste Warnstufe 5 ausgerufen werden. Tränen in Wolfsburg, grenzenloser Jubel in Paderborn. Der VfL Wolfsburg ist erstmals in seiner Vereinsgeschichte aus der Fußball-Bundesliga abgestiegen. Die Niedersachsen verloren am späten Abend das Rückspiel der Relegation beim SC Paderborn mit 1:2 nach Verlängerung. Das Hinspiel war 0:0 ausgegangen. Für Paderborn geht es damit nach 6 Jahren wieder zurück in die Bundesliga.
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5: Eigentlich ist ja erst in 1,5 Wochen meteorologischer Sommeranfang. Das weiß das Wetter aber, glaube ich, gar nicht. Aktuell geht's schon mit 6 Grad Tiefstemperatur und vielen Sternen durch die Nacht. Später, untertags, knacken wir dann das erste Mal in diesem Jahr die 30 Grad. Und dieses Wetter genießen wir dann noch bis mindestens Mitte nächster Woche.
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1: Mit Hendrik Daum. In der SPD und der Jungen Union wächst der Widerstand gegen Kürzungen beim Elterngeld. Der parlamentarische Geschäftsführer der SPD Wiese sagte, das Elterngeld sei für junge Familien sehr wichtig. Er rief Bundesfamilienministerin Prien von der CDU auf, in anderen Bereichen zu sparen. Auch der Vorsitzende der Jungen Union Winkel nannte es absurd, milliardenschwere Rentenerhöhungen zu beschließen und gleichzeitig das Elterngeld zu kürzen. In Österreich ist ein 18-jähriger Mountainbiker aus Bayern tödlich verunglückt. Der Vorfall ereignete sich auf einer Downhill-Strecke in Leogang im Bundesland Salzburg. Der junge Mann war beim Abfahren gestürzt und hatte sich schwere Verletzungen zugezogen. Er starb später im Krankenhaus. Erst im vergangenen Jahr waren in Leogang zwei Menschen beim Downhill-Fahren ums Leben gekommen. In wenigen Wochen wird US-Präsident Trump 80 Jahre alt und dabei fällt er immer wieder mit seinen ganz eigenen Gesundheitsgewohnheiten auf. So erzählt er stolz, wie wenig Schlaf er braucht und bei Getränken setzt er voll auf Diät-Cola. Heute steht Trumps jährlicher Gesundheitscheck an. Aus Washington, Tina Eck.
2: Immer wieder gibt es hier Spekulationen über Trumps Gesundheit, weil er bei Meetings einnickt, geschwollene Beine und Blutergüsse an den Händen hat. Das Weiße Haus wiegelt ab, das liege daran, dass Trump Aspirin schlucke und viele Hände schüttele. Trump ist nach eigenen Worten physisch und geistig fit wie ein Turnschuh, aber nach seinen letzten Checkups folgten immer noch ein paar weitere Tests. Warum und mit welchem Ergebnis wurde nie gesagt.
1: Papst Leo hat seine erste Enzyklika veröffentlicht. Das ist eine Art Regierungserklärung. Dabei hat der Pontifex künstliche Intelligenz in den Mittelpunkt gestellt. In dem Lehrschreiben warnt er vor den Risiken von KI, fordert klare Regeln und betont, Entscheidungen über Leben und Tod dürften keinesfalls Maschinen überlassen werden. Allerdings sieht der Papst auch Chancen in der künstlichen Intelligenz. Tränen in Wolfsburg, grenzenloser Jubel in Paderborn. Der VfL Wolfsburg ist